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1: Es ist 3:05. Ich bin Dirk Justus. Begleitet von Protesten von draußen hat der Landtag in Sachsen-Anhalt einen neuen Präsidenten gewählt. Mit Tobias Rausch hat es erstmals ein AfD-Politiker in das Amt geschafft. Bei der Wahl wurde er auch von Vertretern aus anderen Parteien unterstützt. Rausch sagte:
2: Ich werde dieses Amt nicht als Präsident einer Fraktion führen, sondern ich werde es als Präsident des gesamten Landtages von Sachsen-Anhalt führen. Und diesen Anspruch möchte ich gerecht werden.
1: Offen bleibt nach der Sitzung noch, wer neuer Ministerpräsident wird. Fest steht jetzt aber schon, dass die AfD auch einen Vizepräsidenten des Landtags stellt. AfD-Rechtsaußen Hans-Thomas Tiltschneider wurde gewählt. Ex-BND-Chef Hanning soll geheime Infos an Aserbaidschan weitergegeben haben. Das berichtet der Spiegel. Von seinem früheren Büroleiter soll der ehemalige Geheimdienstchef rund 2000 Dokumente bekommen haben. Die Bundesanwaltschaft ermittelt unter anderem wegen Landesverrats gegen Hanning. Wie kann die Streckensanierung bei der Deutschen Bahn noch effizienter werden? Damit befasst sich ein neuer Plan des Verkehrsministeriums. Künftig soll messbar sein, wie schnell der Ausbau der Schiene vorankommt. Geschaut wird etwa auf neue Gleise und auch darauf, wie sehr oder wie oft sich Züge verspäten. Andreas Schröder von ProBahn sagte zu dem Plan bei NTV:
3: Das ist wichtig, weil die Bahn muss spüren, dass jetzt auch ein Eigentümer, der Bund, nämlich wirklich dahinterher ist, wenn die Gelder gegeben werden, und die sind jetzt auch da, diese Finanzierungsmittel, dass die eben auch verplant werden und bebaut werden und dass wir auch da Vorgaben haben, wo Fahrgäste mit rechnen können.
1: Die Schülerproteste in Frankreich weiten sich wohl aus. Von Gewerkschaftsseite heißt es, 450.000 Menschen sind zuletzt landesweit gegen Lehrermangel und für eine bessere Ausstattung der Schulen auf die Straße gegangen. Das Innenministerium spricht von 250.000 Teilnehmern. Neue Ära in Hollywood. Paramount hat die Übernahme von Warner Brothers unter Dach und Fach gebracht. Der Deal ist umstritten, denn Paramount gehört der Familie des Tech-Milliardärs Ellison, ein Trump-Unterstützer. Kritiker fürchten, dass der Deal auch Auswirkungen auf den Warner-Sender CNN haben könnte.
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1: Es ist 3:05. Ich bin Dirk Justus. Guten Morgen. Vor genau 3 Jahren haben die Hamas-Terroristen Israel überfallen und rund 1200 Menschen getötet. Heute wird an vielen Orten auf der Welt an diesen Angriff erinnert. So gibt es etwa in Berlin eine Gedenkveranstaltung. Außerdem wurden mehrere Demos angemeldet. Für viele Juden hat sich das Leben in Deutschland seit der Attacke verändert, sagte uns Josef Schuster vom Zentralrat der Juden.
2: Die Sorge jüdischer Menschen vor Angriffen ist groß und das Ganze wird unterstrichen durch die Statistik, die sagt, dass 8.725 antisemitische Angriffe pro Jahr zu verzeichnen sind. Und wenn man das umrechnet, bedeutet es knapp 24 pro Tag.
1: Die AfD stellt den Landtagspräsidenten in Sachsen-Anhalt und das sorgt für allerhand Kritik. Die Mehrheit für Tobias Rausch sei ein erschreckendes Signal, heißt es von den Grünen. Die Sozialdemokraten wollen mit der Union klären, ob auch CDU-Politiker für den AfD-Mann gestimmt haben. Dazu sagte der Chef der SPD-Bundestagsfraktion Matthias Miersch.
3: Ich stelle fest, dass scheinbar in der CDU-Fraktion ja die Maßgabe galt, dass man sich enthält. Und das scheint so jedenfalls zahlenmäßig nicht hinzukommen. Und deswegen müssen wir über diesen Umstand reden.
1: Ex-Geheimdienstchef August Hanning soll Geheimnisse für Aserbaidschan beschafft haben, das berichtet der Spiegel. Er soll von seinem früheren BND-Büroleiter geheime Infos bekommen haben. Die Bundesanwaltschaft ermittelt gegen Hanning unter anderem wegen des Verdachts des Landesverrats. Ein gigantischer Eisklotz und Botschaften aus dem All. Dafür gibt's dieses Jahr den Physik-Nobelpreis für den belgisch-amerikanischen Astrophysiker Francis Hulson. Mit Hilfe von Gletschereis am Südpol weist er extrem seltene Teilchen aus dem Kosmos nach. München kämpft gegen 6 Konkurrenten um Olympia 2036. Neben Deutschland sind Südkorea, Südafrika, Indien, die Türkei, Katar und Ungarn dabei. Die finale Entscheidung fällt in 3 Jahren. Wenn es nicht klappt, will sich Deutschland mit München auch für 2040 und 2044 bewerben.
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1: Es ist 5:05. Ich bin Dirk Justus. Guten Morgen. Seit dem Hamas-Terrorangriff auf Israel hat sich auch das Sicherheitsgefühl von Juden in Deutschland stark verändert. Die Sorge vor Attacken ist groß, sagt uns Josef Schuster vom Zentralrat der Juden zum dritten Jahrestag der Hamas-Anschläge.
2: Hundertprozentige Sicherheit wird es nie geben. Die Problematik sehe ich weniger in dem, was staatlicherseits notwendig wird bzw. gemacht werden kann, als die Einstellung von Menschen gegenüber jüdischem Leben. Weil was wir erleben, ist, dass Juden in Deutschland für Vorgänge in Israel in Verantwortung genommen werden.
1: Die Wahl eines AfD-Politikers zum Landtagspräsidenten in Sachsen-Anhalt hat teils heftige Reaktionen hervorgerufen. Tom Husse, SPD, Grüne und Linke sind entsetzt.
3: Ja, Grünen-Fraktionschefin Hasselmann sagte, gesichert rechtsextreme Parteien hätten nichts in solchen Funktionen zu suchen. Die Linke sprach von einem schwarzen Tag für die Demokratie. Und die SPD kündigte an, mit der Union über die Wahl sprechen zu wollen, auch über mögliche CDU-Stimmen für AfD-Mann Tobias Rausch. Der hatte gestern bei der Wahl 9 Stimmen mehr bekommen, als die AfD hat. 5 davon waren wohl vom BSW. Woher die anderen kamen, ist unklar. Dass sie von der CDU kommen, sei reine Spekulation, sagte Unionsfraktionschef Frei.
1: Ex-BND-Chef Hanning soll geheime Infos an Aserbaidschan weitergegeben haben. Das berichtet der Spiegel. Von seinem früheren Büroleiter soll der ehemalige Geheimdienstchef rund 2000 Dokumente bekommen haben. Die Bundesanwaltschaft ermittelt unter anderem wegen Landesverrats gegen Hanning. Die Angehörigen der Opfer des Germanwings-Absturzes bekommen kein Schmerzensgeld vom Staat. Das hat das Landgericht Braunschweig entschieden. Die Familien hatten geklagt, weil sie die Flugtauglichkeit des Co-Piloten nicht ausreichend überwacht sahen. Er hatte die Maschine vor 11 Jahren abstürzen lassen. Jubel bei Deutschlands Fußballnachwuchs. Die U21 hat sich für die EM im nächsten Sommer in Serbien und Albanien qualifiziert. Mit einem 2:0-Sieg gegen Georgien in Bielefeld sicherte sich der Vize-Europameister Platz 1 in seiner Quali-Gruppe und damit das Ticket für die Endrunde.
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4: Einen wunderschönen guten Morgen wünschen wir euch.
5: Morgen.
4: Am Mittwoch, Patti und Alicia für euch hier im Studio und ja, an alle von euch, die Abi gemacht haben und vielleicht auch nicht so ganz happy waren mit ihrem Schnitt, macht euch bitte keinen Kopf, ne? Der Schnitt von unserem Kanzler, der war wahrscheinlich schlechter.
5: Ja, zumindest muss er so schlimm gewesen sein, dass Friedrich Merz wirklich nicht darüber redet. Ja. Vielleicht gibt's ja bei euch auch was in der Schulzeit, auf was ihr nicht ganz so stolz seid. Patti?
4: Nee, ich kann darüber nicht reden, da komme ich in Knast, wenn ich das erzähle.
5: Nee, doch, du musst das jetzt einfach mal machen. Wirklich, in der Viertelstunde möchte ich das hören und ihr wollt es auch über 94.3 RS2.
4: Die Kids sind hoffentlich auch noch nicht wach.

0: Sandel, Lederhose und eine Knirschschiene. Schönen guten Morgen am Mittwoch,
1: guten Morgen.
0: Ist die RS2 Morgenshow.
1: Ja, in München ist das Oktoberfest mit einem Besucherrekord zu Ende gegangen. Dabei sind über 4000 Dinge im Fundbüro gelandet. Zum Beispiel eine Knirschschiene.
0: Kann ja mal passieren, mein Gott.
1: Für die Zähne. Oh, ich weiß ja nicht. Ein Bildband über Tibet.
0: Aha,
1: und
0: ja.
1: Ein
0: Akkordeon. Ja gut, das ist jetzt naheliegend, so ein Akkordeon auf dem Oktoberfest, da passt es ja auch hin.
1: Es ist wirklich auch wild, wie kann man das verlieren? Also ist ja eigentlich groß genug, oder? Damit man drüber stolpert fast schon. Also für euren Oktoberfest-Besuch oder wo auch immer ihr so hin möchtet noch jetzt im Herbst, wir haben die Kohle für euch beim Quiz mit dem Oh-Oh.
0: Ja, holt euch den Jackpot. Um 7 Uhr spielen wir die nächste Runde hier bei 94.3 RS2. Guten Morgen.

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1: Es ist eines der bestgehüteten Geheimnisse des Bundeskanzlers. Guten Morgen,
2: Morgen.
1: Mittwoch. Hier ist die RS2 Morgenshow.
2: Ja, der hat gestern seine Schule besucht und als er auf seinen Abischnitt angesprochen wurde, meinte er nur so um 3,8 rum.
3: Oh.
2: Ja, danach wollte er nicht mehr drüber sprechen.
3: Ja.
2: Komisch.
3: Verständlich, weil, hat er auch erzählt, er hatte damals gar keinen Bock auf Schule.
1: Wird wohl nicht so gut gewesen sein.
3: So, ja. Genau deshalb öffnen wir heute hier bei RS2 den Beichtstuhl.
1: Mhm.
3: Welche Geheimnisse aus der Schulzeit sind bei euch noch im Tresor? So, Party.
1: Ich kann darüber nicht reden.
3: Doch, ja, ist verjährt, komm jetzt.
1: Meinst du? Okay. Also, Wandertag. Mhm. Ihr kennt das, lieben alle Kinder.
2: Mhm.
1: Ich auch ganz besonders. Wir waren im Schullandheim damals und sollten den ganzen Tag wandern. Und dann haben wir morgens vielleicht eine, weiß ich nicht, Elefantendosis Rizinusöl unserem Lehrer in den Tee gemixt.
3: Oh, oh.
1: Ja, doch.
3: Und dann ging er alleine wandern.
1: Der wurde der Wandertag noch länger, weil er zwischendurch mal immer wieder austreten musste.
3: Oh,
1: und wir
3: auf
1: ihn warten
3: mussten. Wild, schäm dich, Patricia.
2: So,
3: willst du dich jetzt mal offiziell hier entschuldigen noch, bitte?
1: Ich weiß gar nicht, ob der noch lebt.
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2: Ich bin Dirk Justus.
3: Guten Morgen.
2: Seit dem Hamas-Terrorangriff auf Israel hat sich auch das Sicherheitsgefühl von Juden in Deutschland stark verändert. Die Sorge vor Attacken ist groß, sagt uns Josef Schuster vom Zentralrat der Juden zum dritten Jahrestag der Hamas-Anschläge.
4: Hundertprozentige Sicherheit wird es nie geben. Die Problematik sehe ich weniger in dem, was staatlicherseits notwendig wird bzw. gemacht werden kann, als die Einstellung von Menschen gegenüber jüdischem Leben. Weil was wir erleben, ist, dass Juden in Deutschland für Vorgänge in Israel in Verantwortung genommen werden.
2: Die Wahl eines AfD-Politikers zum Landtagspräsidenten in Sachsen-Anhalt hat teils heftige Reaktionen hervorgerufen. Tom Husse, SPD, Grüne und Linke sind entsetzt.
5: Ja, Grünen-Fraktionschefin Hasselmann sagte, gesichert rechtsextreme Parteien hätten nichts in solchen Funktionen zu suchen. Die Linke sprach von einem schwarzen Tag für die Demokratie. Und die SPD kündigte an, mit der Union über die Wahl sprechen zu wollen, auch über mögliche CDU-Stimmen für AfD-Mann Tobias Rausch. Der hatte gestern bei der Wahl 9 Stimmen mehr bekommen, als die AfD hat. 5 davon waren wohl vom BSW. Woher die anderen kamen, ist unklar. Dass sie von der CDU kommen, sei reine Spekulation, sagte Unionsfraktionschef Frei.
2: Ex-BND-Chef Hanning soll geheime Infos an Aserbaidschan weitergegeben haben. Das berichtet der Spiegel. Von seinem früheren Büroleiter soll der ehemalige Geheimdienstchef rund 2000 Dokumente bekommen haben. Die Bundesanwaltschaft ermittelt unter anderem wegen Landesverrats gegen Hanning. Die Angehörigen der Opfer des Germanwings-Absturzes bekommen kein Schmerzensgeld vom Staat. Das hat das Landgericht Braunschweig entschieden. Die Familien hatten geklagt, weil sie die Flugtauglichkeit des Co-Piloten nicht ausreichend überwacht sahen. Er hatte die Maschine vor 11 Jahren abstürzen lassen. Jubel bei Deutschlands Fußballnachwuchs. Die U21 hat sich für die EM im nächsten Sommer in Serbien und Albanien qualifiziert. Mit einem 2:0-Sieg gegen Georgien in Bielefeld sicherte sich der Vize-Europameister Platz 1 in seiner Quali-Gruppe und damit das Ticket für die Endrunde.
6: Guten Morgen am Mittwoch. Ist teilweise wieder ganz schön neblig hier heute Morgen. 10 Grad haben wir aktuell, aber es wird auch heute wieder richtig schön. Und vielleicht auch zum letzten Mal.
7: Nein.
6: Bis zu 22 Grad. Genießt es nochmal.
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9: Schönen guten Morgen. Alles noch paletti heute früh auf den Straßen in Berlin und Brandenburg. Keine Störungsmeldungen im Moment. Nur die ersten Blitzer. Einmal Spandau am Juliusturm, in Marzahn auf der Rienstraße und A24 Richtung Hamburg im Dreieck Wittstock. Dankeschön an alle fürs Durchgeben und bei Staus oder Blitzern ruft gerne an oder schickt eine WhatsApp. Berlin 20 und 3x19. Ich bin Schmitti. Gute Fahrt für euch.
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6: Hallo, schönen guten Morgen am Mittwoch.
7: Hi.
6: Oh, heute wird es nochmal richtig schön, ne? Herbstzeit ist ja auch so ein bisschen eine Bastelzeit, vor allem bei euch, liebe Eltern.
7: Ja, und Patti glaubt ja auch irgendwie gar nicht, dass Menschen ohne Kinder auch noch Lust haben zu basteln.
6: Nee, das kann nicht sein.
7: Ja, aber deshalb haben wir mal Nick auf eine Challenge rausgeschickt.
6: Ja, wir wollten mal gucken, ob Nick euch spontan zum Basteln bringt. Hört er in der Viertelstunde hier bei RS2. Guten Morgen.
7: Morgen. 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

0: Was wäre für euch die größte Strafe, außer kein Kaffee am Morgen?
1: Definitiv ein Tag ohne Oliven. Könnte ich nicht.
0: Ja.
1: Geht nicht.
0: Ich weiß, die isst du auch schon morgens um 5. Die RS2 Morgenshow ist am Mittwoch.
1: Ja, guten Morgen. Und Patti, bei dir wäre es wahrscheinlich ein Tag ohne Nasenspray.
0: Ja, auf, wirklich, ja. Für eure Kids vielleicht eine Woche kein Fernsehen oder für andere vielleicht wiederum Taylor Swift Songs hören.
1: Ja, die Polizei im US-Bundesstaat North Carolina, die hat auf der Plattform X geteilt, alle, die heute festgenommen werden, müssen die neuen Songs von Taylor Swift hören. Und zwar in Dauerschleife. Ja. Das sollte eine Strafe sein, war aber natürlich nur ein Gag. Die wollten zeigen, dass sie nicht nur eine Regierungsbehörde sind, sondern auch ein bisschen Humor haben.
0: Das wäre auch für die Swifties eher eine Belohnung. Also ich bin wirklich gar kein Swiftie, aber also die neuen Songs, die könnte ich auch in Dauerschleife hören. Finde ich gut. Das ist einer davon. I knew it, I knew you. Hier bei 94.3 RS2 gibt es jetzt Taylor Swift für euch. Guten Morgen.
1: Morgen.

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0: Sobald in Berlin und Brandenburg die bunten Blätter fallen.
1: Ja, wirfst du sie alle direkt in den Müll, Patti. Also,
0: guten Morgen am Mittwoch ist morgen. Die RS2-Morgenshow.
1: Ja, der Herbst ist wirklich gerade noch so wunderschön und Kastanienmännchen basteln ist da so eine große Nummer. Das macht voll viel Spaß.
0: Ja, voll.
1: Ich frage mich, wirklich, kannst du dich da so gegen sperren?
0: Nee, ganz ehrlich, also ich bin halt eher Team Sommer und also schon gar nicht Team Basteln. Und ich glaube, ja, wenn wir alle ganz ehrlich sind, ich glaube, ich bin damit nicht allein.
1: Ja, das wollten wir auf jeden Fall mal wissen. Nick war unterwegs in Schöneberg und musste versuchen, euch spontan zum Basteln zu bringen.
2: Ich sitze hier mit, wer bist du? Hi.
3: Ich bin Jeff.
4: Und? Paul.
2: Okay, ihr Jungs, ihr seid schon im Bastelfieber, ne? Oder?
3: Total.
2: Ich setze mich mal zu euch hier an den Tisch. Ich habe ein bisschen was mitgebracht.
3: Ja.
2: Habt ihr schon gebastelt?
3: Noch nicht, aber es geht jetzt sofort los.
2: Ich merke, du bist richtig heiß.
3: Ja, auf jeden Fall.
2: Blätter habe ich schon.
3: Krass.
2: Was braucht ihr noch? Schere?
3: Streichhölzer.
2: Zahnstocher habe ich dabei. Wartet hier, guck mal hier.
4: Okay.
2: So, los geht's. Jetzt sollen wir was basteln. Wann habt ihr zuletzt gebastelt?
3: In der dritten Klasse, nehme ich an.
2: Ein Schiff würde ich gerne bauen.
3: Vielleicht? Schiff?
2: Mhm. Mal, wie die losbasteln hier. Stark. Das sieht wirklich aus wie ein Boot jetzt.
3: Ja.
2: Mit dem Blatt als Segel.
3: Mhm.
2: Und obendran kommt noch was?
3: Blitzableiter.
2: Die Büroklammer. Hey, Jungs, ich bin so begeistert, dass ihr hier spontan mit mir bastelt.
3: Auf jeden Fall.
2: Was gibt ihr euch für eine Note heute?
3: Sagen wir stabile 2-.
2: Ich lasse euch mal die Sachen hier. Ich nehme mal die Schere mit vielleicht. Ja? Und den Klebestift. Sicher ist sicher. Und ich wünsche euch eine schöne herbstliche Bastelzeit noch. Ja?
3: Die werden wir auf jeden Fall haben.
0: Ja, und sie basteln noch heute.
1: Guten Morgen.
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1: Ich bin Marie-Louise Bress. Guten Morgen. Mit einem spontanen Protestmarsch ist die SPD-Fraktion nach der Wahl des ersten AfD-Landtagspräsidenten in Sachsen-Anhalt am Abend durch Mitte gezogen. Die Abgeordneten liefen vom Bundestag durch das Brandenburger Tor bis zum Bebelplatz, dem Ort der Bücherverbrennung nach der Machtübernahme der Nationalsozialisten. Mehrere Abgeordnete hielten Grundgesetzbücher in ihrer Hand. Verteidigungsminister Pistorius nannte die Wahl einen einzigartigen Tabubruch.
2: Es ist der Tag von Wut. Es ist der Tag von Enttäuschung darüber, dass Demokratinnen und Demokraten offenbar nichts gelernt haben aus der Geschichte und die Geschichte sich wiederholen lassen. Und ich sage es in aller Deutlichkeit, wer das zugelassen hat, hat sich an der Demokratie unseres großartigen Landes vergangen.
1: Der AfD-Politiker Tobias Rausch bekam bei seiner Wahl 4 Stimmen mehr als AfD und BSW im Landtag haben. Die zusätzlichen Stimmen kamen vermutlich von der CDU. Bei einem dritten Gespräch wollen sich Linke, Grüne und SPD hier in Berlin heute entscheiden, ob sie Sondierungen für eine Regierungsbildung starten. Bislang drehten sich die Gespräche vor allem um die Linke und die Antisemitismusfrage. Sebastian Passotti.
3: Man habe sich auf einen gemeinsamen Weg gemacht, so die knappe Erklärung der drei Parteien nach den ersten beiden Treffen. Die alles entscheidende Frage, wie konkret die Linke mit antisemitischen Vorfällen in den eigenen Reihen umgeht, wurde aber noch nicht beantwortet. Und davon hängt der Start in echte Sondierungen ab. Wenn sich die drei nun auf klare Regeln einigen sollten, könnten die gleich heute Abend greifen. Zum dritten Jahrestag des Hamas-Massakers gibt es hier in Berlin mehrere Veranstaltungen.
1: Dabei wird vielerorts an das Massaker der Hamas vor 3 Jahren und die rund 1200 Opfer erinnert. Das Brandenburger Tor wird am Abend in den Farben der israelischen Flagge beleuchtet. Gleich mehrere Demonstrationen sind angekündigt, darunter auch welche von radikalen Unterstützern der Palästinenser in Kreuzberg und am Checkpoint Charlie in Mitte. Die Polizei wird den ganzen Tag mit 1000 Polizisten im Einsatz sein. Der frühere Präsident des Bundesnachrichtendienstes, August Hanning, soll heute in Karlsruhe vor den Ermittlungsrichter treten. Er war gestern wegen Spionage, Verrat und Agententätigkeit festgenommen worden. Hanning hatte jahrelang über einen früheren Büroleiter geheime Informationen aus dem BND gesammelt und sie nach Spiegelinformationen an einen Agenten aus Aserbaidschan verraten. Die im US-Bundesstaat Tennessee zum Tode verurteilte Krista Pike ist nach ihrer gescheiterten Hinrichtung wieder bei Bewusstsein. Pike könne sprechen, sagen ihre Anwälte. Sie ist die einzige bekannte Person, die 2 Giftspritzen überlebt hat. Die Anwälte fordern, die Todesstrafe in eine lebenslange Haft umzuwandeln.
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4: Mit Alexandra Eckel. Künftig werden im Landkreis Oberspreewald-Lausitz an jedem ersten Mittwoch im Monat die Sirenen und Warnmeldungen getestet. Heute zum ersten Mal. Um 15 Uhr ertönt außer dem Sirenensignal auch eine kurze Sprachdurchsage. Eine Entwarnung gibt es beim monatlichen Probealarm nicht. Für die Bevölkerung besteht kein Handlungsbedarf.
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6: Einen wunderschönen guten Morgen.
7: Hi,
6: für
7: guten
6: euch
7: Morgen.
6: Hier am Mittwoch. Es ist ganz schön frisch draußen. Um die 10 Grad haben wir. Sternklarer Himmel ist aber draußen und vor allen Dingen auch ein ganz, ganz dünner Mond. Weiß ich nicht, ob ich das jemals so gesehen habe. Ich habe ihn fast übersehen.
7: So sehr dünn ist der heute, ja.
6: Sieht sehr lustig aus. Auf jeden Fall wird es heute nochmal richtig schön. Wir kriegen bis zu 22 Grad nochmal ganz viel Sonne. Und das müssen wir alle nochmal zusammen richtig doll genießen, denn ab morgen ist der Herbst da, wie wir ihn vor allen Dingen irgendwie kennen. Nass, grau, bis zu 18 Grad.
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8: Schmitti, guten Morgen.
9: Ja, guten Morgen.
8: Was ist denn da los mit den Schließzeiten vom Tiergartentunnel?
9: Ich habe manchmal so den Eindruck, man muss eine Nummer ziehen, um da durchzukommen.
8: Wie vom Amt, ja.
9: Also es fehlt ja schon seit Monaten das Personal zur Tunnelüberwachung, ne? Und es sitzt da einfach nachts keiner. Und deshalb ist es jetzt jeden Wochentag so, dass der Tunnel gesperrt werden muss. Hat vor einer halben Stunde wohlgemerkt erst aufgemacht. Mhm. Wird heute dann um 11.30 Uhr wieder geschlossen. Bis morgen früh 5.30 Uhr. Am Donnerstag und Freitag ist dann ab 13.30 Uhr Schicht im Schacht hier im Tunnel. Ja, und die Buslinien M41 und M85 werden in dieser Zeit umgeleitet oder einfach unterbrochen. Ansonsten ist es heute früh noch sehr schön ruhig auf den Straßen der Hauptstadt. Keine größeren Probleme oder Staus momentan, aber es wird schon geblitzt in Spandau am Juliusturm, in Marzahn auf der Rienstraße und in Schöneweide auf dem Adlergestell. Fahrt schön vorsichtig und wenn ihr noch was gesehen habt, ruft mich gern an oder schickt eine WhatsApp. Berlin 20 und 3x die 19. Kommt gut an.
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8: Einen wunderschönen guten Morgen. Wünsche euch ja diesen Mittwoch. In einer Minute ist es 6 Uhr. Gleich weckt ihr die Kiddies, ne? Schmiert vielleicht schon Brote und macht Kaffee.
6: Sobald alle wach sind, geht das Gewusel ja los. Da freut ihr euch vielleicht jetzt schon auf so einen kleinen kurzen Moment am Tag, an dem ihr so ganz alleine seid und einfach ganz in Ruhe euren Kaffee schlürft. Quasi so ein Solo-Date.
8: Ja, Solo-Dates werden tatsächlich gerade voll zum Trend. Aber warum ist das eigentlich cooler, als die Zeit mit jemand anderem zu teilen? Quatsch mal drüber in der Viertelstunde hier bei 94.3 RS2. Schönen guten Morgen.
6: Morgen.

0: Also wenn ihr eher auf süß morgens steht, dann jetzt vielleicht nicht hinhören. Schönen guten Morgen, die RS2-Morgenschuss an der Mittwoch. Alicia, du müsstest es lieben, denn du liebst Döner zum Frühstück.
1: Ja, absolut. Ja.
0: Und das hat wirklich Berlin noch gefehlt. Es gibt jetzt Dönerwasser zum Trinken.
1: Ja, dazu muss man ja sagen, dass Gurkenwasser von sauren Gurken, das ja schon so ein Hype ist, ne? Aber teilweise wird das sogar in Cocktails gemischt. Mhm. Aber Dönerwasser, das ist jetzt wirklich irgendwie Next Level.
0: Ja, und ganz ehrlich, wer von euch wird das denn jetzt auch mal trinken?
1: Das ist wirklich eine gute Frage. Wir schicken Link deshalb mal zu euch raus und machen den Test. Das hört er ab kurz nach halb sieben.
0: Und ein

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0: Heute Morgen alleine frühstücken gehen oder vielleicht mal ins Kino gehen oder eine Woche in den Urlaub. Ist alles schön, aber ich finde, zu zweit ist es am schönsten. Guten Morgen.
1: Guten Morgen.
0: Ist an der Mittwoch.
2: Moin.
1: Ja, muss man aber tatsächlich gar nicht machen. Könnt ihr nämlich alles einfach alleine machen.
0: Ja.
1: So ein schönes Solo-Date quasi. Ist gerade ein großer Hype auf Social
2: Solo-Date.
1: Media. Solo-Date. Ja, es gibt sehr viele Videos dazu von Leuten so aus meinem Alter, ein bisschen jünger, Anfang 20 würde ich sagen. Da ist das gerade voll das Ding.
2: Haben alle keine Kinder, würde ich sagen. Solo-Date, das habe ich schon lange nicht mehr gesehen.
0: Was? Wie? Ist ein Solo-Date.
2: Was ein Date?
1: Ja, es geht schon einfach darum, bewusst sich Zeit für sich zu nehmen und sich nicht abhängig zu machen von anderen. Also quasi, ihr habt Bock ins Kino zu gehen und dann hat keiner Zeit und dann geht ihr trotzdem ins Kino und sagt euch, ja gut, wenn keiner Zeit hat, dann kann ich nicht gehen.
0: Nichts Langweiligeres vorstellen, ehrlich gesagt.
2: Kann ich also, gar niemanden das Ohr abquatschen im Kino.
1: Im Kino.
0: Genau, und mit Popcorn bewerfen. Ja. Nee, also ich sag mal so, sich Zeit für sich selber zu nehmen, irgendwie zu Hause ein Buch zu lesen oder so. Okay, bin ich fein oder alleine in die Sauna zu gehen? Ja, schön. Aber so jetzt ins Kino oder ins Restaurant, härteste, was ich probiert habe, ins Restaurant zu gehen allein, nie wieder.
1: Hast du die Kellner dann voll gequatscht?
0: Nie wieder alleine, das ist so verzweifelt, finde ich.
1: Nein!
2: Entschuldigung, können Sie mir kurz nochmal erklären, dieses Gericht hier auf dieser Karte?
1: Bitte reden Sie mit mir!
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19: Ich bin Marie-Louise Bress. Guten Morgen. Mit einem spontanen Protestmarsch ist die SPD-Fraktion nach der Wahl des ersten AfD-Landtagspräsidenten in Sachsen-Anhalt am Abend durch Berlin-Mitte gezogen. Auf dem Bebelplatz, dem Ort der Bücherverbrennung nach der Machtübernahme der Nationalsozialisten, hielten die Abgeordneten das Grundgesetz hoch. Verteidigungsminister Pistorius nannte die Wahl mit Stimmen aus dem demokratischen Lager einen einzigartigen Tabubruch. Bei einem dritten Gespräch wollen sich Linke, Grüne und SPD in Berlin heute entscheiden, ob sie Sondierungen für eine Regierungsbildung starten. Bislang drehten sich die Gespräche vor allem um die Linke und die Frage, wie sie mit Antisemitismus in den eigenen Reihen umgeht. Nicht nur in Israel, auch hier in Berlin wird heute vielerorts an das Massaker der Hamas vor 3 Jahren und die rund 1200 Opfer erinnert. Das Brandenburger Tor wird am Abend in den Farben der israelischen Flagge beleuchtet. Gleich mehrere Demonstrationen sind angekündigt, darunter auch welche von radikalen Unterstützern der Palästinenser, etwa in Kreuzberg und am Checkpoint Charlie in Mitte.
17: Schönen guten Morgen am Mittwoch.
16: Hi, guten Morgen.
17: Dass es morgens kalt ist, daran haben wir uns jetzt so langsam gewöhnt, um die 10 Grad sind es aktuell. Aber dass es tagsüber warm ist, daran haben wir uns halt auch noch gewöhnt.
16: Ja.
17: Bis zu 22 Grad kriegen wir auch
16: heute
17: nochmal.
16: Sehr doll gewöhnt und es wäre auch schön, wenn es bis Heiligabend so bleiben würde.
17: Ja, den Zahn muss ich dir ziehen, Party. Es tut mir sehr leid. Das wird nicht passieren. Morgen geht es nämlich schon los, dass es ein bisschen kühler wird, maximal 18 Grad. Und ihr braucht einen Regenschirm. Es wird auch nasser.
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16: Schmitty, der Stadtring 100, der drängelt sich gleich wieder vor mit dem ersten Stau.
6: Naja, da haben wir ja auch genug Bauarbeiten. Ne? Einmal am Kreuz Schöneberg und dann jetzt auch noch im Britzer Tunnel. Pro Richtung fehlt da eine Spur. Deshalb ganz besonders in Fahrtrichtung Nord bzw. Wedding jetzt schon wieder mindestens 5 Minuten anstehen. Schon auf der A113 fast ab Stubenrauchstraße. Und die neuesten Blitzer stehen in Marzahn auf der Rienstraße, Charlottenburg-Hardenbergstraße und in Potsdam in der Kurfürstenstraße. Dankeschön an alle fürs Durchgeben und bei Staus oder Blitzern ruft gern an oder schickt eine WhatsApp. Berlin 20 und 3x19. Kommt gut an.
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16: 6:58 haben wir es. Wunderschönen guten Morgen am Mittwoch. Patti und Alicia für euch hier im Studio. Ich weiß nicht. Also ich sag's mal so. Vergesst mal Wurstwasser. Vergesst auch Gurkenwasser.
17: Mhm, es gibt nämlich ein neues gehyptes Wässerchen. Das feiert heute Abend Premiere und ist made in Berlin.
16: Ja, was ihr vielleicht ja mal testen könnt, nicht müsst. Ihr hört es in 7 Minuten hier bei 94.3 RS2. Guten Start in euren Mittwoch. Guten Morgen.
17: Guten Morgen.

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1: Heute feiert eine neue Spezialität in Berlin Weltpremiere. Ich mag's nicht sagen.
2: Komm.
1: Es ist so ekelhaft.
2: Nee.
1: Döner, Wasser. Ein wunderschönen guten Morgen. Am Mittwoch ist die RS2-Morgen-Show.
2: Oh, ich dachte auch so, okay, klingt ganz schön komisch, aber irgendwie auch spannend. Ich weiß nicht, ich bin ja auch Fan von Gurkenwasser, von so Spreewaldgurken.
1: Oh,
2: das sind
1: so
2: ja auch
1: räulich.
2: Schon einige speziell. Deshalb, mir könnte es irgendwie gefallen, glaube ich.
1: Also, wenn ihr auch noch sehr skeptisch seid, Nick ist unterwegs in Steglitz mit einem großen Glas, gefüllt mit Wasser. Und einem Döner drin.
2: Oh.
1: Und er sucht Freiwillige.
3: Also ich bin jetzt ja bei Pizzazone in der Schlossstraße. Hi.
4: Hi.
3: Wer bist du?
4: Selçuk.
3: Du stehst vor ganz vielen leckeren Pizzen hier.
4: Richtig.
3: Schau mal hier, neuer Trend.
4: Eingelegter Döner, oder?
3: Na, du kennst doch Wurstwasser, du kennst ja. Gurkenwasser.
4: Ja.
3: Und jetzt gibt's?
4: Dönerwasser. Will ich nicht mal aussprechen.
3: Oh, weil jetzt einer muss ausprobieren.
4: Nee, auf keinen Fall.
3: Wirklich?
4: Ich will kein Dönertrauma. Auf keinen Fall.
3: Döner macht schöner.
4: Dönerwasser nicht.
3: Einen kleinen Schluck.
4: Oh nee, da schwimmen Sachen drin.
3: Das sind alles Gewürze.
4: Oh. Oh nein.
3: Ihr könnt mich jetzt nicht so hängen lassen hier.
4: Wie geht der Appetit auf Döner, wenn ich...
3: Augen zu und genießen.
4: Danke für deine Mühe. Ja. Das, was du machst, ist wirklich Kunst.
3: Endlich sagt zwar einer.
4: Das ist Kunst, aber nur umgekehrt.
3: Danke.
2: Oh, stets bemüht. Jetzt noch zum Frühstück so? Nee.
1: Also ob das neue, echte Dönerwasser denn tatsächlich was kann, das hört ihr natürlich morgen bei uns hier bei 94.3. RS2. Guten Morgen.
2: Guten Morgen.

0: Alicia würde ihr ganzes Taschengeld für Harry Styles ausgeben. Ja, ja, die 90er-Mädels unter uns, so wie ich, eher für die hier.
1: Yes. Die Backstreet Boys.
0: Yes.
1: Wenn ihr für die Tickets hattet, ne, dann brauchtet ihr dafür fast schon ein Safe. Die waren ja so beliebt, die 10 Deutschland-Konzerte. Alle in Düsseldorf und heute ist das letzte.
0: Ja, guten Morgen, hier ist die RS2 Morgen schon.
1: Morgen.
0: Michelle aus dem RS2-Team war eine der Glücklichen, die sie gesehen hat. Guten Morgen, Michelle. Es kann gar nicht so gut gewesen sein, du hast noch Stimme.
2: Ey, es war großartig und ich hatte danach tatsächlich bestimmt 2 Stunden keine Stimme. Ich hatte ein bisschen Angst, weil wir wieder geschrien haben, wie vor 20 Jahren auf meinem ersten Backstreet Boys Konzert. Sie kamen so auf Hoverboards eingeflogen in dieser Arena.
0: Boah,
2: sie haben einfach
0: neidisch.
2: Alle Banger gespielt. Man war wieder ein bisschen 14.
1: Oh. Aber die sind ja auch schon so lange dabei. Ich habe mich gefragt, sind die noch so fit überhaupt, dass sie das
0: klingt
1: komplett
0: jetzt
1: durchziehen?
0: Ein bisschen nach Rollator, was du jetzt fragst.
2: Naja, ich war ja da, als der älteste Geburtstag hat. Kevin ist einfach 55 geworden. Der sieht besser aus als vor 20 Jahren.
0: Wow. Kevin ist mein Lieblings-Backstreet Boy.
2: Ja. Und die haben halt auch abgeliefert. Ich fand fast, die Show war besser als damals. Alle hatten einen Dresscode, alle kamen mit weiß mit Silberglitzer. Ich dachte, es sind 90% Frauen da, ne? Aber war gar nicht. Es waren alle so gemischte Freundesgruppen, die dann da einfach sich dachten, nee, komm, so wie früher, wir machen das alle nochmal.
0: Vielleicht heute ja nochmal ganz spontan nach Düsseldorf jetten. Wie wär's?
2: Ja.
0: Wir haben auf jeden Fall 1500 Euro für euch im Quiz mit dem. Und ihr wisst ja, 7 Uhr spielen wir hier die erste Runde bei RS2. Und jetzt spielen wir für euch natürlich die Backstreet Boys.
1: Oh.
0: Schönen guten Morgen.
1: Morgen.

Jetzt frisch in Berlins besten Musikmix. Alex Warren, Emerald Eyes. 94.3 RS2.

0: Gleich könnt ihr eine kleine Swiftie-Party in eurem Badezimmer feiern. Ganz neue Single von Taylor Swift, Patient Zero, gleich für euch. Und die New Kids on the Block in Berlins bester Musikmix. Hört dann nach 7. Und wir spielen natürlich das Quiz mit dem Oh-Oh mit euch hier bei RS2.
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3: Ich bin Marie-Louise Bress. Guten Morgen. Die SPD-Fraktion ist am Abend nach der Wahl des ersten AfD-Landtagspräsidenten in Sachsen-Anhalt durch Berlin-Mitte gezogen. Der Protestmarsch der Abgeordneten führte vom Bundestag durch das Brandenburger Tor bis zum Bebelplatz, dem Ort der Bücherverbrennung nach der Machtübernahme der Nationalsozialisten. Mehrere Abgeordnete hielten das Grundgesetz hoch. Verteidigungsminister Pistorius warnte, die Geschichte dürfe sich nicht wiederholen.
4: Das, was wir heute erlebt haben, ist ein einzigartiger Tabubruch. Der parlamentarischen Demokratie, den wir in dieser Form seit mehr als 90 Jahren nicht erlebt haben, nämlich dass Demokratinnen und Demokraten, Rechtsextremisten und Faschisten als Steigbügelhalter gedient haben, liebe Freunde.
3: Jawohl. So ist es. Der AfD-Politiker Tobias Rausch bekam gestern 4 Stimmen mehr als AfD und BSW im Landtag zusammen haben. Die Stimmen kamen vermutlich von der CDU. Heute soll sich entscheiden, ob Linke, Grüne und SPD hier in Berlin in echte Sondierungen starten. Die Parteien treffen sich ein drittes Mal. Sebastian Passotti.
5: Bislang war kaum etwas aus den Gesprächen zu hören. Klar ist aber, die alles entscheidende Frage bleibt, wie gehen die drei Parteien damit um, wenn es zu antisemitischen Vorfällen in den eigenen Reihen kommt. Grüne und SPD fordern ein hartes Durchgreifen von Linke-Spitzenkandidatin Elif Eralp. Sollten die drei sich heute auf klare Regeln einigen, könnten die gleich auf den Prüfstand kommen. Zum 3. Jahrestag des Hamas-Massakers heute gibt es hier in Berlin zahlreiche Veranstaltungen.
3: Weltweit wird an rund 1200 Opfer gedacht, auch hier in Berlin. Das Brandenburger Tor wird am Abend in den Farben der israelischen Flagge beleuchtet. Die Polizei ist mit einem Großaufgebot im Einsatz bei verschiedenen Demonstrationen. Darunter sind auch Proteste von radikalen Unterstützern der Palästinenser in Kreuzberg und am Checkpoint Charlie in Mitte. In Karlsruhe kommt der frühere Präsident des Bundesnachrichtendienstes August Hanning heute vor den Ermittlungsrichter. Ihm wird Spionage, Verrat und Agententätigkeit vorgeworfen. Hanning hatte jahrelang über einen früheren Büroleiter geheime Informationen aus dem BND gesammelt und diese verkauft. Nach einem Spiegelbericht stand er in Verbindung mit einem Agenten aus Aserbaidschan. Nach der gescheiterten Hinrichtung im US-Bundesstaat Tennessee ist die verurteilte Mörderin Krista Pike wieder bei Bewusstsein und kann sprechen. Ihre Erholung sei medizinisch beispiellos, sagen ihre Anwälte. Sie fordern ihre Todesstrafe in lebenslange Haft umzuwandeln.
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6: Mit Alexandra Eckel. Brandenburgs Ministerpräsident Woidke trifft heute in Potsdam mehrere Kinderschutzvereine. Es sind die Nominierten für den Gundula Award, der im November verliehen wird. Der Award ist der Kinderschutzpreis der Lausitz. Er wird an Vereine und Projekte vergeben, die sich besonders für den Schutz von Kindern einsetzen.
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7: Ja, so langsam geht die Sonne auf. Ja, Mittwoch. Guten Morgen. Und sie bleibt uns auch heute nochmal treu. Gerade noch ein bisschen frisch um die 10 Grad haben wir aktuell, aber es wird nochmal richtig toll. Bis zu 22 Grad, genießt den Tag heute. Geht raus, haltet euer Gesicht in die Sonne, denn ja, morgen sieht es nicht mehr so aus.
8: Ab morgen ist halt Herbst.
7: Da kriegen wir so einen durchschnittlichen Herbsttag, maximal 18 Grad und Regen.
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7: Nun wird's kuschelig auf dem Stadtring A100, Herr Schmitti.
9: Ja, jetzt ist es schon wieder so voll geworden, dass einzelne Zufahrten gesperrt werden mussten. Also Richtung Treptow die Einfahrt Siemensdamm. Außerdem ist im Dreieck Charlottenburg die rechte Spur gesperrt. Richtung Wedding braucht ihr schon echt viel Geduld. Mindestens eine Viertelstunde anstehen ab dem Dreieck Neukölln bis zum Kreuz Schöneberg. Genauso voll ist es heute auch in Köpenick auf der Rudolf-Rühl-Allee Richtung S-Bahnhof Wuhlheide und auf der Landsberger Allee stadteinwärts in Marzell. Marzahn sind es 10 Minuten mehr vor der Baustelle Marzahner Brücken. Es wird geblitzt in Charlottenburg in der Hardenbergstraße, in Potsdam Kurfürstenstraße und auf der B5 in Höhe Wustermark. Dankeschön an alle fürs Durchgeben und bei Staus oder Blitzern ruft gerne an oder schickt eine WhatsApp. Berlin 20 und 3x19. Gute Fahrt.
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6: Hallo, wunderschönen guten Morgen. Gleich um 7 Uhr an diesem Mittwoch und heute könnte es das letzte Mal sein.
7: Ja, Patti, aber das hast du schon so oft gesagt.
6: Ja, aber heute könnte wirklich der allerletzte warme Tag über 20 Grad sein in Berlin und Brandenburg und da jetzt vielleicht nochmal mit der Family irgendwie eine große Runde Eis ausgeben.
7: Ja, wäre auf jeden Fall drin. Plus noch so ein ganzer Jahreseisvorrat für zu Hause. Ja. Wir schenken euch 1.500 Euro. Die sind im Jackpot und gehören euch, wenn ihr wisst, wie der Satz von Lea aus Wartenberg weitergeht.
6: Achtung.
8: Mein Kind will am liebsten jeden Tag...
6: Mein Kind will am liebsten jeden Tag. Ja, was willst denn? Habt ihr eine Idee? Dann spielt jetzt mit beim Quiz mit dem Oh-Oh und ruft an Berlin 94 3 92 94 3. Bis gleich.

0: Was gibt's heute Morgen bei euch zum Frühstück?
1: Na?
0: Brot vielleicht?
1: Ja, deutsches Brot.
0: Ja. Guten Morgen, die RS2-Morgenshow an der Mittwoch. Das können wir auch einfach wahnsinnig gut. Und ich finde, das ist immer so eine Sache, die man im Urlaub, wenn man irgendwo im Ausland ist.
1: Oh ja.
0: Oder gibt's kein deutsches Brot, was man total vermisst, oder?
2: Außer in New York. Da wird jetzt bei einem Bäcker ein Roggensauerteigbrot verkauft für rund 52 Euro.
0: Schnapper!
1: Das ist natürlich mega Hype, mega Trend. New York dreht wieder durch, ja. Aber wer schon mal in den USA war, ich meine, die Brote, die sie da verkaufen, das darfst du ja gar nicht so nennen. Ja?
2: Toast.
1: Kannst du ja durchgucken.
0: Labbrig. Ja, ja.
1: Ja, wenn du eine Weile ohne deutsches Brot gelebt hast, bist du wahrscheinlich bereit, jeden Preis zu bezahlen.
2: Ja, warum das so teuer ist, liegt wahrscheinlich daran, dass die Lagerkosten in New York da irgendwie so hoch sind und die das Mehl für den Teig erst importieren müssen.
1: Natürlich. Ja. Und dann sind noch 90% Profit einfach.
0: Natürlich, klar.
2: Trinkgeld doch.
0: So, bei uns geht es nicht um Kneten, es geht um Knete für euch. 1500 Euro liegen im Jackpot hier beim Quiz mit dem...
2: Wie geht's weiter in unserem Satz von Lea aus Wartenberg?
3: Mein Kind will am liebsten jeden Tag...
0: Noch zwei Songs habt ihr Zeit und dann spielen wir Berlin 94.3, 92.94.3.
1: Also für 1500 Euro kriegst du 28 Brote und noch 0,8 in New York.
2: Cool.

0: 7 haben wir es, die RS2 Morgenshows an. Schön, dass ihr bei uns seid. Es geht für euch heute um 1500 Euro.
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2: Und jetzt ist Michaela aus Malo bei uns. Hast du bisher einen entspannten Morgen?
3: Ja, heute ja.
0: Wir wollen ein bisschen Schwung und Aufregung in deinen Morgen bringen.
3: Ja.
0: Und wir sind sehr gespannt, was du sagst, wie der Satz von Lea aus Wartenberg weitergeht. Wir hören da nochmal rein.
2: Mein Kind will am liebsten jeden Tag... So, Michaela, was denkst du denn, wie er weitergeht?
3: Ich hoffe, Nudeln mit Tomatensauce.
2: Nudeln mit Tomatensauce.
0: Oh Gott, das geht auch immer, auch im Erwachsenenalter noch.
3: Genau. Spaghetti.
0: Es ist das Kinderessen,
2: ist
0: oder?
2: Ist es einfach. Ich liebe es ja immer noch.
0: Ja. Okay, Michaela, es ist eine sehr gute Antwort. Wollen wir mal zusammen reinhören, ob es die richtige ist?
3: Ja, ich hoffe.
2: Mein Kind will am liebsten jeden Tag...
3: Oh nein.
2: Oh nein.
3: Mann. Es war so gut.
2: Ja.
3: Aber es war nicht die richtige Antwort. Nee, da muss ich mir was anderes überlegen.
0: Das machst du. Und dann machst du einfach um 9 wieder mit. Wie wär's?
3: Ach, auf jeden Fall. Ich mach jeden Tag mit.
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1: Hallo, schönen guten Morgen.
2: Hi.
1: Hier ist 94.3 RS2 und beim Nutella-Toast schmieren gibt's gleich Bibi Rexha für euch.
2: Da wird es ganz schnell fertig.
1: New Religion und in Berlins beste Musikmix. Brandy und Monika. Die Monika und die Brandy. Heute ist mein. Gleich nach 7:30 hier bei RS2. Guten Morgen. Morgen, schön, dass ihr bei uns seid.
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12: Zwei zum Oktoberfest.
1: Vielleicht wartet ihr ja auch schon auf einem. Ne? Die Oktoberfeste in Berlin und Brandenburg, die laufen auf Hochtouren. Und viele von euch sind dann natürlich ordentlich am Feiern, am Dancen und vor allem am Anstoßen. Aber es ist doch eigentlich viel cooler, wenn ihr euch am nächsten Morgen auch noch an alles erinnern könnt. Quasi ohne Hangover.
2: Mhm, am Samstag und Sonntag feiert Berlin in der Kulturbrauerei das Oktoberfest. Deutschlands größtes alkoholfreies Festival. Und nein, das ist kein normales Oktoberfest. 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
1: Ich bin Marie-Louise Bress, guten Morgen. Auf dem Bebelplatz, dem Ort, an dem die Nationalsozialisten nach ihrer Machtergreifung Bücher verbrannt haben, hat die SPD-Fraktion das Grundgesetz hochgehalten. Sie war am Abend vom Bundestag dorthin gezogen, aus Protest gegen die Wahl des AfD-Kandidaten Tobias Rausch zum Landtagspräsidenten in Sachsen-Anhalt. Rausch wurde mit 4 Stimmen mehr gewählt, als AfD und BSW im Landtag haben. SPD-Fraktionschef Miersch sagte, das muss uns alle alarmieren. Heute soll sich entscheiden, ob Linke, Grüne und SPD hier in Berlin in echte Sondierungen starten. Die Parteien treffen sich ein drittes Mal. Die alles entscheidende Frage bleibt, wie gehen die drei Parteien, insbesondere die Linke, damit um, wenn es zu antisemitischen Vorfällen in den eigenen Reihen kommt. Das Massaker der Hamas jährt sich das dritte Mal. Weltweit wird rund 1200 Opfer gedacht, auch hier in Berlin. Das Brandenburger Tor wird am Abend in den Farben der israelischen Flagge beleuchtet. Die Polizei ist mit einem Großaufgebot im Einsatz bei verschiedenen Demonstrationen. Darunter sind auch Proteste von radikalen Unterstützern der Palästinenser in Kreuzberg und am Checkpoint Charlie in Mitte.
2: Das ist doch schon wieder schön hier am Mittwochmorgen.
13: Guten Morgen.
2: Der Himmel ist blau, so ein paar Schleierwolken sind da, aber die Sonne ist auch am Start und die bleibt heute auch. 10 Grad haben wir aktuell. Und es ist ja vermutlich der letzte warme Tag, zumindest diese Woche. So viel kann ich vielleicht schon mal verraten. Bis zu 22 Grad kriegen wir heute nochmal. Ab morgen braucht er dann einen Regenschirm und es wird kühler bei maximal 18 Grad.
13: Ich weigere mich strikt, diese Heizung anzumachen zu Hause.
2: Dann frierst du halt, Patti. Dann frierst du einfach.
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13: Dann muss Schmitti halt mit der Kuscheldecke vorbeikommen.
14: Also bei mir ist die Heizung schon sehr, sehr lange an.
13: Ach, wirklich?
14: Bist du eine Frostbeule?
13: Schmitti? Wirklich? Okay. Hätte ich jetzt nicht gedacht von dir, Schmitti. Na gut, also wie sieht's denn gerade aus auf den Straßen?
14: Ja, also Stadtring 100 natürlich wieder sehr voll, besonders Richtung Wedding. Hier dauert es mindestens eine Viertelstunde, fast sogar schon 20 Minuten länger ab dem Dreieck Neukölln bis zum Kreuz Schöneberg. Auf vielen anderen großen Pendlerstrecken nach Berlin rein bitte mindestens 10 Minuten mehr einplanen. Und es gibt auch noch Probleme bei der S-Bahn, nämlich eine kaputte Weiche im Bereich Griebnitzsee. Deshalb ist die S7 zwischen Babelsberg und Griebnitzsee unterbrochen. Zur Umfahrung nutzt bitte gern zwischen Babelsberg und Griebnitzsee die Straßenbahn 94 und den Bus 694 oder ab Potsdam Hauptbahnhof die Regionalbahnen 20 und 22. Geblitzt wird in Pankow auf der Graveallee, in Schöneberg Martin-Luther-Straße, B1 in Vogelsdorf und auf der A111 Richtung Hamburg direkt im Kreuz Oranienburg. Dankeschön an alle fürs Durchgeben und bei Staus oder Blitzern ruft gern an oder schickt eine WhatsApp Berlin 20 und 3x19 und kommt gut an.
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13: Halb acht, wunderschönen guten Morgen am Mittwoch. Die RS2 Morgenshow ist an, Patti und Alisa für euch hier im Studio. Und auf diesen neuen Berlin-Hype kann ich persönlich gerne verzichten.
2: Oh, ich weiß nicht, ich finde es eigentlich ganz spannend, was da heute bei Mustafas Gemüsedöner Weltpremiere feiert. Das ist nämlich Dönerwasser.
13: Ja, und ihr testet es mit Nick schon vorher. Ob sich jemand traut, ihr hört es in 7 Minuten bei RS2 Morgenshow.

0: Igitt, pfui, bäh. Dieser Trend kann gerne ganz schnell wieder verschwinden, meiner Meinung nach. Döner Wasser. Schönen guten Morgen am Mittwoch.
1: Guten Morgen.
0: Das ist die RS2-Morgen-Show.
2: Oh, es gibt ja Leute, die auf Wurstwasser auch spüren, ne?
0: Also, eklig.
2: Boah, ich weiß auch nicht. Ich bin ja Fan von dem Wasser von sauren Gurken.
0: Auch das ist eklig.
2: Auch speziell. Aber Dönerwasser, ey, das klingt wirklich so wild.
0: Ja.
2: Aber dieses neu gehypte Wässerchen, das feiert heute Abend Premiere, Made in Berlin. Ne?
0: Und Nick ist schon vorher unterwegs in Steglitz, in der Hand ein riesiges Vorratsglas, gefüllt mit Wasser und einem Döner drin.
3: Wie, Dönerwasser?
4: Dönerwasser.
3: Dönerwasser.
4: Wer bist du?
3: Cordula.
5: Und? Kathleen.
4: Das ist der neueste Hype jetzt in Berlin.
3: Oh nee, du willst uns das jetzt nicht andrehen, oder?
4: Ja, einer muss jetzt testen.
5: Nicht wirklich.
4: Ich mache mit. Es führt kein Weg dran vorbei. So.
3: Das riecht ein bisschen wie Fleischbrühe.
4: Ich habe vielleicht nicht die Originalrezeptur mitgebracht.
3: Widerlich. Ich finde es widerlich.
5: Muss man nicht nochmal machen.
4: Nee. Aber Döner macht schöner, sagt man ja.
5: Ja, aber Dönerwasser nicht.
4: Merkt ihr schon? Merkt ihr was?
3: Du verarscht uns doch.
4: Nein, wirklich. Das gibt es eine Premiere jetzt. Heute Abend wird das offiziell vorgestellt.
3: Und wir können jetzt mitreden.
4: Richtig. Wann können wir das mal ganz vorne? Ihr seid richtig, da wo ihr seid, ist vorne.
5: Mega, super.
4: Oder? Wollt ihr noch einen Schluck?
5: Nein, nee, danke.
2: Ich frage mich, ob er das überhaupt schon selber probiert hat.
0: Hat er nicht, der hat es einfach nur angeboten. Ja, aber wir werden ihn nachher zwingen. Und zwar das ganze Glas, wenn er wiederkommt. Hier ist 94.3 RS2. Schönen guten Morgen.

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0: Heute Nacht hat sie es endlich selber bestätigt. Miley Cyrus, jetzt ja nur noch Miley, wird die Halbzeitshow des nächsten Football Super Bowls spielen. Woo! Schönen guten Morgen, die RS2 Morgenshow an am Mittwoch.
1: Guten Morgen. Ja, sie hat vor ein paar Stunden mehrere Fotos auf Insta gepostet, wo sie singt, Gitarre spielt und hat da drunter geschrieben Bowl Rehearsals, also ja. Proben für den Super Bowl.
0: Am 14. Februar wird er stattfinden. Alicia, du weißt, was da ist.
1: 14. Boah, Valentinstag.
0: Ja.
1: Oh oh.
0: Also da werden viele Männer wahrscheinlich vor eine schwere Entscheidung gestellt. Entweder Super Date oder Super Bowl.
1: Ja, oh Gott, kann passieren, dass die Kerzen und Rosenblätter dann so ganz subtil zum Fernseher führen.
0: 94.3 ist 2.

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6: Ich bin Marie-Louise Bress. Guten Morgen. Mit einem spontanen Protestmarsch ist die SPD-Fraktion nach der Wahl des ersten AfD-Landtagspräsidenten in Sachsen-Anhalt am Abend durch Mitte gezogen. Die Abgeordneten liefen vom Bundestag durch das Brandenburger Tor bis zum Bebelplatz, dem Ort der Bücherverbrennung nach der Machtübernahme der Nationalsozialisten. Mehrere Abgeordnete hielten Grundgesetzbücher in ihrer Hand. Verteidigungsminister Pistorius nannte die Wahl einen einzigartigen Tabubruch.
7: Es ist der Tag von Wut. Es ist der Tag von Enttäuschung darüber, dass Demokratinnen und Demokraten offenbar nichts gelernt haben aus der Geschichte und die Geschichte sich wiederholen lassen. Und ich sage es in aller Deutlichkeit, wer das zugelassen hat, hat sich an der Demokratie unseres großartigen Landes vergangen.
6: Der AfD-Politiker Tobias Rausch bekam bei seiner Wahl 4 Stimmen mehr als AfD und BSW im Landtag haben. Die zusätzlichen Stimmen kamen vermutlich von der CDU. Bei einem dritten Gespräch wollen sich Linke, Grüne und SPD hier in Berlin heute entscheiden, ob sie Sondierungen für eine Regierungsbildung starten. Bislang drehten sich die Gespräche vor allem um die Linke und die Antisemitismusfrage. Sebastian Passotti.
8: Man habe sich auf einen gemeinsamen Weg gemacht, so die knappe Erklärung der drei Parteien nach den ersten beiden Treffen. Die alles entscheidende Frage, wie konkret die Linke mit antisemitischen Vorfällen in den eigenen Reihen umgeht, wurde aber noch nicht beantwortet. Und davon hängt der Start in echte Sondierungen ab. Wenn sich die drei nun auf klare Regeln einigen sollten, könnten die gleich heute Abend greifen. Zum dritten Jahrestag des Hamas-Massakers gibt es hier in Berlin mehrere Veranstaltungen.
6: Dabei wird vielerorts an das Massaker der Hamas vor 3 Jahren und die rund 1200 Opfer erinnert. Das Brandenburger Tor wird am Abend in den Farben der israelischen Flagge beleuchtet. Gleich mehrere Demonstrationen sind angekündigt, darunter auch welche von radikalen Unterstützern der Palästinenser in Kreuzberg und am Checkpoint Charlie in Mitte. Die Polizei wird den ganzen Tag mit 1000 Polizisten im Einsatz sein. Der frühere Präsident des Bundesnachrichtendienstes, August Hanning, soll heute in Karlsruhe vor den Ermittlungsrichter treten. Er war gestern wegen Spionage, Verrat und Agententätigkeit festgenommen worden. Hanning hatte jahrelang über einen früheren Büroleiter geheime Informationen aus dem BND gesammelt und sie nach Spiegelinformationen an einen Agenten aus Aserbaidschan verraten. Die im US-Bundesstaat Tennessee zum Tode verurteilte Krista Pike ist nach ihrer gescheiterten Hinrichtung wieder bei Bewusstsein. Pike könne sprechen, sagen ihre Anwälte. Sie ist die einzige bekannte Person, die 2 Giftspritzen überlebt hat. Die Anwälte fordern, die Todesstrafe in eine lebenslange Haft umzuwandeln.
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9: Mit Alexandra Eckel. Künftig werden im Landkreis Oberspreewald-Lausitz an jedem ersten Mittwoch im Monat die Sirenen und Warnmeldungen getestet. Heute zum ersten Mal. Um 15 Uhr ertönt außer dem Sirenensignal auch eine kurze Sprachdurchsage. Eine Entwarnung gibt es beim monatlichen Probealarm nicht. Für die Bevölkerung besteht kein Handlungsbedarf.
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11: Guten Morgen am Mittwoch.
12: Guten Morgen.
11: Sieht heute nochmal genauso aus wie die letzten Tage. Wir starten hier rein mit 10 Grad, landen bei 22. Genießt es, denn morgen wird's nass bei bis zu 18 Grad.
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12: Hey Schmitty, guten Morgen.
13: Guten Morgen.
12: Hau mal schnell ein Update raus.
13: Ja, frische Meldung kommt gerade rein aus Oranienburg. Da ist mal wieder eine Bombe gefunden worden, offensichtlich. Es betrifft jetzt Sachsenhausener Straße, Chausseestraße. Da gibt es eine Vollsperrung zwischen Dr. Kurt-Scharf-Straße und zum Bahnhof. Das ist ein bisschen nördlich vom Stadtzentrum, ungünstige Ecke. Gucken, was daraus wird, behalten wir natürlich im Auge. Also wer kann, sollte jetzt erstmal Oranienburg weiträumig umfahren. Und ansonsten haben wir auf den Straßen der Hauptstadt den ganz normalen Berufsverkehr. Besonders voll ist es da wieder mal auf der A100. Richtung Wedding. Hier dauert es 20 Minuten länger ab dem Dreieck Neukölln bis zum Kreuz Schöneberg. Ebenso auf der A115 statt einwärts ab Höhe Kleinmachnow. Geblitzt wird natürlich auch in Pankow auf der Grabeallee, in Schöneberg Martin-Luther-Straße, B1 in Vogelsdorf, A111 Richtung Hamburg im Kreuz Oranienburg und A115 Richtung Berlin zwischen Babelsberg und Kleinmachnow. Dankeschön an alle fürs Durchgeben und bei Staus oder Blitzern ruft gerne an oder schickt eine WhatsApp Berlin 20 und 3x19. Gute Fahrt!
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12: RS2. 8 Uhr haben wir es. Schönen guten Morgen.
11: Guten Morgen.
12: Am Mittwoch, schön, dass ihr bei uns seid. Patti und Alicia für euch im Studio, ne, ins Restaurant oder ins Kino oder ins Spa-Hotel. An welchem Ort würdet ihr vielleicht viel lieber alleine sein als zu zweit? Solo-Dating wird gerade immer so ein größeres Ding. Also Dates mit sich alleine mag ich ja persönlich gar nicht.
11: Ja, ich finde es eigentlich ganz toll. Und wie offen Berlin und Brandenburg dafür ist, das wollten wir wissen. Und heute nach Viertelstunde hier bei 94.3 RS2.
12: Guten Start in den Mittwoch. Schönen guten Morgen.
11: Guten Morgen.

0: Minute nach 8. Schönen guten Morgen. Die RS2-Morgenshow ist an am Mittwoch. Schön, dass ihr bei uns seid. Und wer hat schon zugeschlagen bei den Prime Days? Ja, und ja, heute auch nochmal. Also mit uns, da spart ihr ja quasi noch mehr.
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2: 1.500 Euro haben wir hier immer noch für euch liegen. Und die gehören.

Bislang alles nicht. Also, ihr habt immer noch die Chance auf 1.500 Euro. Sagt allen Bescheid, brainstormt nochmal gemeinsam und dann macht mit. Nächste Runde um 9 hier bei 94.3 RS2. Guten Morgen.

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0: An welchem Ort könntet ihr euch niemals vorstellen, alleine zu sein?
1: Ohne euch beide.
2: Oh. Wie soll das gehen?
0: Schönen guten Morgen, die RS2 Morgenshow an einem Mittwoch.
2: Ja, ich war ein einziges Mal alleine auf dem Konzert und seitdem habe ich das Gefühl, ich kann alles alleine machen.
1: Oh, stark.
2: Solo-Dating ist das quasi. Das wird ein immer größerer Trend gerade. Bedeutet quasi einfach, Dinge alleine zu machen, anstatt zu zweit. Wenn eine Freundin oder euer Partner nicht mit ins Kino möchte, keine Zeit hat, dann geht ihr halt trotzdem hin.
0: Ist für mich
2: macht ihr halt alleine.
0: Ich mag's gar nicht.
1: Oder auf den Film keinen Bock hat.
0: Ja, oder so.
1: Ey, aber alle Eltern gerade so...
0: Witzig, alleine.
1: Haha, ohne Kinder wäre mal schön, was zu machen.
0: Wir haben euch mal gefragt, ihr feiert das eigentlich größtenteils?
3: Finde ich eigentlich sehr gut. Ich mache das relativ häufig. Dementsprechend auch, als ich in einer Langzeitbeziehung war, habe ich immer mal wieder Dates alleine gemacht. Ich persönlich kann gut abschalten, auch alleine. Gerade so alleine ins Kino zu gehen, mag ich eigentlich.
4: Mach ich gar nicht. Ich habe ein Kind. Und ja, da kann man nicht mehr so viel allein machen.
5: Ja, ich liebe Solo-Dates. In Berlin mache ich nicht so viele Solo-Dates, wenn dann eher so Kaffee trinken, aber im Ausland mache ich viele Solo-Dates. Feiern gehen, Konzerte und so, ja.
0: Ich war einmal im Restaurant alleine. Ich fand's, also das hatte für mich was ganz, ganz Trauriges leider.
1: Es aber
0: ist nicht meins.
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15: Ich bin Marie-Louise Bress. Guten Morgen. Mit einem spontanen Protestmarsch ist die SPD-Fraktion nach der Wahl des ersten AfD-Landtagspräsidenten in Sachsen-Anhalt am Abend durch Berlin-Mitte gezogen. Auf dem Bebelplatz, dem Ort der Bücherverbrennung nach der Machtübernahme der Nationalsozialisten, hielten die Abgeordneten das Grundgesetz hoch. Verteidigungsminister Pistorius nannte die Wahl mit Stimmen aus dem demokratischen Lager einen einzigartigen Tabubruch. Bei einem dritten Gespräch wollen sich Linke, Grüne und SPD in Berlin heute entscheiden, ob sie Sondierungen für eine Regierungsbildung starten. Bislang drehten sich die Gespräche vor allem um die Linke und die Frage, wie sie mit Antisemitismus in den eigenen Reihen umgeht. Nicht nur in Israel, auch hier in Berlin wird heute vielerorts an das Massaker der Hamas vor 3 Jahren und die rund 1200 Opfer erinnert. Das Brandenburger Tor wird am Abend in den Farben der israelischen Flagge beleuchtet. Gleich mehrere Demonstrationen sind angekündigt, darunter auch welche von radikalen Unterstützern der Palästinenser, etwa in Kreuzberg und am Checkpoint Charlie in Mitte.
14: Guten Morgen, ja, Mittwoch.
13: Guten Morgen.
14: Die Sonne ist schon ein bisschen da, auch ein paar Wolken, aber heute bleibt es nochmal richtig schön, vor allen Dingen auch trocken. Und die Sonne begleitet uns hier durch den Tag. Es sieht nochmal aus wie die letzten Tage. Bis zu 22 Grad. Aktuell haben wir 11. Das genießen wir nochmal, denn morgen wird es nass bei bis zu 18 Grad.
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13: Wo klemmt's denn am dollsten, Schmitti, heute Morgen?
16: Na, rate doch mal. Drei Versuche hast du frei.
13: Das ist richtig. Es geht nichts über die 100.
16: Richtig, genau. Platz 1 mal wieder unter den Staus. Ja, Richtung Wedding dauert es 25 Minuten länger im Moment ab dem Dreieck Neukölln bis zum Kreuz Schöneberg. In der Gegenrichtung sind es 10 Minuten mehr ab Detmolder bis zur Albuinstraße. Auf der A115 Richtung Berlin locker eine Viertelstunde Zeitverlust ab Kleinmachnow, ebenso in Spandau am Juliusturm stadteinwärts. Und in Oranienburg gibt es gleich zwei Probleme. Einmal ein Unfall in der Berliner Straße, dort Vollsperrung zwischen Robert-Koch- und Innsbrucker Straße. Und es ist Weltkriegsmunition mal wieder gefunden worden. Sachsenhausener Straße und Chausseestraße sind bis auf Weiteres deshalb voll gesperrt. Geblitzt wird Mitte Karl-Marx-Allee, Schöneberg, Martin-Luther-Straße, B1 in Vogelsdorf, A24 Richtung Hamburg zwischen Kremmen und Fährberlin und A115 Richtung Berlin zwischen Babelsberg und Kleinmachnow. Dankeschön an alle fürs Durchgeben und bei Staus oder Blitzern ruft gern an oder schickt eine WhatsApp. Berlin 20 und 3x19. Gute Fahrt.
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13: Halb neun haben wir es. Wunderschönen guten Morgen am Mittwoch. Schön, dass ihr bei uns seid. Patja und Alicia für euch hier im Studio. Vergesst das Wurstwasser. Vergesst auch das Gurkenwasser.
14: Ja, es gibt jetzt nämlich ein gehyptes Wässerchen, das heute Premiere feiert. Und das ist Made in Berlin Dönerwasser.
13: Und Nick macht mit euch heute Morgen schon den Geschmackstests. Hört ihr in 7 Minuten bei RS2.

0: Also es ist doch bitte an Räudigkeit nicht zu überbieten. Schönen guten Morgen am RSZ-RS2-Morgenshow. Heute feiert eine neue Spezialität in Berlin Weltpremiere. Heute Abend das...
1: Sag's jetzt.
0: Dönerwasser.
1: Ja. Klingt ein bisschen komisch, oder? Dönerwasser, aber ich finde es auch so ein bisschen spannend, um ehrlich zu sein. Bin ja auch selber so ein Fan von Gurkenwasser,
0: oh,
1: von so Spreewaldgurken. Das liebe ich irgendwie. Finde ja auch einige speziell, deshalb, ich habe irgendwie das Gefühl, mir könnte es gefallen.
0: Also wenn ihr noch skeptisch seid, Nick ist auf jeden Fall unterwegs und sucht Versuchskaninchen in Steglitz. In seiner Hand hat er ein Glas gefüllt mit Wasser und da drin steckt ein Döner.
2: Hi, wer bist du?
3: Ich bin Skadi.
2: So Skadi, du guckst hier in mein Glas rein.
3: Das ist ein Döner, oder?
2: Ja, das ist ein neuer Trend.
3: Nee, danke.
2: Und ich mein kleinen Schlucki. Mal riechen.
3: Ja? Ekelhaft sieht das aus.
2: Ich habe frisches Wasser und einen frischen Döner rein.
3: Ja, hast du selber probiert?
2: Das soll gesund sein? Döner macht schöner, ist ja sowieso?
3: Nee, das sieht eher aus wie Kefir. Nee, wirklich für kein Geld der Welt.
2: Kein Geld?
3: Nee, auf gar keinen Fall.
2: Und mit Geld hätte ich jetzt auch nicht angefangen, aber ich würde auch noch einen Kaffeebecher von RS2 drauflegen.
3: Nee, tut mir leid, das ist echt krass.
2: Eine Autogrammkarte von mir?
3: Nee, auch das nicht.
2: Wer würde? Kennst du jemanden, der würde?
4: Mein Mann würde das sofort.
2: Wirklich?
4: Ja.
2: Wie heißt er? Wollen wir ihn kurz grüßen?
4: David, liebe Grüße an dich.
2: Soll ich ihm was einpacken?
4: Nein.
1: Ich weiß auch nicht, aber ich bin auch ein bisschen neugierig jetzt.
0: Nee, Mann. Lass mal. Würdet ihr das... Boah, es ist eklig. Würdet ihr es probieren? Dann stimmt mal gerne mit ab auf Insta rs2.berlin. Schönen guten Morgen.
1: Morgen.

0: Es gibt ja so ewige Diskussionen, ne? Nutella oder Nuspli?
1: Ja, oder Butter oder Margarine.
2: Oder halt Ronaldo oder Messi.
0: Schönen guten Morgen am Mittwoch, hier ist die RS2 Morgenshow. Moin.
1: Oh, es gab ja die Tage so ein Riesendrama um Ronaldos angeblichen Abschied von der Nationalmannschaft.
2: Ja, Ronaldo, die große Diva, wir kennen sie alle.
0: Ja.
2: Er sollte wohl spielen, durfte nicht und das war der Rest für ihn. Er reiste ab im Privatjet und ließ die Welt zurück in voller Fragezeichen.
0: Oh, und jetzt hat er sich gestern dazu geäußert, ne?
2: Ja, in ungefähr 18 Slides auf Instagram. Ja, ein riesiges Pamphlet hat sich erklärt. Es gab einen Deal mit dem Trainer und das wurde alles nicht eingehalten. Zweimal hat er ihn hintergangen und das macht man mit einem Ronaldo nicht.
1: Oh, nein.
2: Und deswegen postet er sowas ewig lang und das Internet dreht durch und sagt, das hätte auch eine Seite hätte gereicht.
0: Du bist damit gar nicht zufrieden.
1: So sauer.
2: Ihr merkt es vielleicht, ich bin auch nicht der größte Ronaldo-Fan. Ja. Also sportlich meinetwegen, aber der Rest ist mir too much.
1: Ja. Ja.
2: Und vor allem, das ist wirklich das Größte, ist das Timing, ja? Dass er sich gestern äußert, weil gestern zeitgleich das große Abschiedsspiel von Messi lief.
0: War das kalkuliert?
2: Und natürlich, über was unterhält sich die Welt heute Morgen eher?
0: Ja, klar.
1: Über Ronaldo.
0: Mann, ey. Hat ein Diva-Drama, oder? Dann noch lieber Drama mit der Hertha, Nick.
2: Ja, aber da läuft's ja gerade.
0: Läuft. 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
14: Ich bin Marie-Louise Bress. Guten Morgen. Die SPD-Fraktion ist am Abend nach der Wahl des ersten AfD-Landtagspräsidenten in Sachsen-Anhalt durch Berlin-Mitte gezogen. Der Protestmarsch der Abgeordneten führte vom Bundestag durch das Brandenburger Tor bis zum Bebelplatz, dem Ort der Bücherverbrennung nach der Machtübernahme der Nationalsozialisten. Mehrere Abgeordnete hielten das Grundgesetz hoch. Verteidigungsminister Pistorius warnte, die Geschichte dürfe sich nicht wiederholen.
15: Das, was wir heute erlebt haben, ist ein einziger Tabubruch, ein einzigartiger Tabubruch der parlamentarischen Demokratie, den wir in dieser Form seit mehr als 90 Jahren nicht erlebt haben, nämlich dass Demokratinnen und Demokraten, Rechtsextremisten und Faschisten als Steigbügelhalter gedient haben, liebe Freunde.
16: Unfassbar, unfassbar. So ist es.
14: Der AfD-Politiker Tobias Rausch bekam gestern 4 Stimmen mehr als AfD und BSW im Landtag zusammen haben. Die Stimmen kamen vermutlich von der CDU. Heute soll sich entscheiden, ob Linke, Grüne und SPD hier in Berlin in echte Sondierungen starten. Die Parteien treffen sich ein drittes Mal. Sebastian Pasotti.
17: Bislang war kaum etwas aus den Gesprächen zu hören. Klar ist aber, die alles entscheidende Frage bleibt, wie gehen die drei Parteien damit um, wenn es zu antisemitischen Vorfällen in den eigenen Reihen kommt. Grüne und SPD fordern ein hartes Durchgreifen von Linke-Spitzenkandidatin Elif Eralp. Sollten die drei sich heute auf klare Regeln einigen, könnten die gleich auf den Prüfstand kommen. Zum dritten Jahrestag des Hamas-Massakers heute gibt es hier in Berlin zahlreiche Veranstaltungen.
14: Weltweit wird an rund 1200 Opfer gedacht, auch hier in Berlin. Das Brandenburger Tor wird am Abend in den Farben der israelischen Flagge beleuchtet. Die Polizei ist mit einem Großaufgebot im Einsatz bei verschiedenen Demonstrationen. Darunter sind auch Proteste von radikalen Unterstützern der Palästinenser in Kreuzberg und am Checkpoint Charlie in Mitte. In Karlsruhe kommt der frühere Präsident des Bundesnachrichtendienstes, August Hanning, heute vor den Ermittlungsrichter. Ihm wird Spionage, Verrat und Agententätigkeit vorgeworfen. Hanning hatte jahrelang über einen früheren Büroleiter geheime Informationen aus dem BND gesammelt und diese verkauft. Nach einem Spiegelbericht stand er in Verbindung mit einem Agenten aus Aserbaidschan. Nach der gescheiterten Hinrichtung im US-Bundesstaat Tennessee ist die verurteilte Mörderin Krista Pike wieder bei Bewusstsein und kann sprechen. Ihre Erholung sei medizinisch beispiellos, sagen ihre Anwälte. Sie fordern ihre Todesstrafe in lebenslange Haft umzuwandeln.
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2: Mit Alexandra Eckel. Brandenburgs Ministerpräsident Woidke trifft heute in Potsdam mehrere Kinderschutzvereine. Es sind die Nominierten für den Gundula Award, der im November verliehen wird. Der Award ist der Kinderschutzpreis der Lausitz. Er wird an Vereine und Projekte vergeben, die sich besonders für den Schutz von Kindern einsetzen.
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18: Guten Morgen.
14: Hi.
18: Mit 11 Grad starten wir hier in den Tag am Mittwoch. Und ihr könnt euch darauf einstellen, dass es genauso schön wird wie die letzten Tage. Bis zu 22 Grad. Die Sonne ist am Start. Es gibt keinen Regen. Und das war's dann aber auch erstmal für die Woche. Denn ab morgen wird es deutlich nasser und maximal 18 Grad.
14: Das ist schön heute. Rate, wer sich gestern einen Platten gefahren hat im Auto. Und wer heute viel laufen darf.
18: Ach, man genießt es, Party.
14: Wunderschön Wetter.
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14: Fürs Laufen hättet ihr euch vielleicht heute Morgen an so manchen Ecken auch entscheiden sollen, weil es voll gestaut ist wieder,
19: ja,
14: durch Spedi.
19: Leider immer noch. Besonders die A100 Richtung Wedding. 20 Minuten anstehen ab Dreieck Neukölln bis Kreuz Schöneberg. Außerdem locker eine Viertelstunde Zeitverlust, unter anderem in Charlottenburg auf dem Spandauer Damm stadteinwärts vor der A100 sowie auf dem Fürstenbrunner Weg in Richtung Spandauer Damm. In Friedrichshain auf der Stralauer Allee einwärts ab Elsenbrücke bis zur Warschauer Straße und dann bitte noch Achtung, A111 stadteinwärts. Zwischen Kreuz Oranienburg und Schulzendorfer Straße liegen an mehreren Stellen Gegenstände auf der Fahrbahn. Es wird geblitzt in Grünau, Regattastraße, Moabit, Paulstraße, in Schmargendorf auf der Rhein-Baben-Allee, auf der L200 in Höhe Servestersee und auf der A24 Richtung Hamburg zwischen Kremmen und Fährbelin. Dankeschön an alle fürs Durchgeben und bei Staus oder Blitzern ruft gern an oder schickt eine WhatsApp. Berlin 20 und 3x die 19. Kommt gut an.
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14: Nudeln, bitte nicht nochmal sagen, wenn ihr euch jetzt die 1500 Euro abholen wollt bei unserem Quiz mit dem Oh-Oh.
18: Ja, das war tatsächlich eine sehr beliebte Idee, wie es weitergehen könnte im Satz von Lea aus Wartenberg.
20: Mein Kind will am liebsten jeden Tag
14: So, jetzt anrufen, Berlin 943 92 94 3, wenn ihr eine Idee habt. Und Dönerwasser, also dieser neue Hype, ist es nicht an dieser Stelle.
18: Können wir schon mal
14: verraten. Guten Morgen. Morgen.

0: Alicia dreht schon wieder durch. Ja. Ist wieder was mit Harry Styles, nee, oder was?
1: Nee, das nicht, aber es kam gerade raus. Robbie Williams kommt zum nächsten Lollapalooza nach Berlin.
0: Ja! Ja, da könnt ihr eure ganze Family oder eure ganze Mädelsgang einfach einladen von 1500 Euro.
2: 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Oh-Oh. Hier zählt, was fehlt. Was
1: fehlt. Ja, und jetzt probiert's hier Micha aus Köpenick. Guten Morgen.
3: Einen wunderschönen guten Morgen, ihr Lieben.
1: Na, so gut gelaunt.
3: Hey, ich bin richtig gut gelaunt. Und ich bin durchgekommen.

0: Du bist Anja.
1: Kann ich noch besser gut gelaunt sein.
0: Bist du schon bei der Arbeit oder noch zu Hause?
1: Nee, ich muss ja schon Mittag anfangen.
0: Okay, das heißt, du bist ganz
1: dann
0: gechillt.
1: Aber länger.
0: Wir hören noch mal rein in den Satz von Gerne. Lea aus Wartenberg.
2: Mein Kind will am liebsten jeden Tag...
0: Hast du Kinder, Micha?
1: Ja.
2: Mhm. Ah, da sind wir jetzt auf jeden Fall sehr gespannt. Hast du die mal gefragt?
1: Ja, nee.
2: Okay, aber...
1: Noch nicht so, aber ich könnte mir denken, weil das meiste wurde schon ausgeschlossen mit Nudeln essen und sowas. Mhm.
2: Also was denkst du, wie der Satz weitergeht?
1: Ich würde sagen, er würde am liebsten die ganze Zeit mit seinen Freunden spielen.
0: Natürlich!
2: Ja, das ist schon ein Highlight als Kind einfach. Aber
0: immer
2: ja,
0: mit den Freunden spielen, Übernachtungsparty machen.
1: Immer miteinander spielen,
0: ja.
1: Genau.
0: Ah. Bist du gespannt? Wollen wir mal reinhören, ob es Lea aus Wartenberg
1: sehr
0: auch
1: gerne.
0: So empfindet?
2: Mein Kind will am liebsten jeden Tag...
0: Schade.
1: Das ist gar nicht schlimm.
2: Du hast noch ganz viele Ideen?
1: Ja, natürlich. Dann frage ich heute Abend meine Tochter, wenn sie kommt.
0: Guter Plan.
1: Das mache ich.
0: Danke fürs Mitmachen.
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2: Guten Morgen. Auf dem Stadtring 100 sieht es nach ein bisschen Besserung aus. In Fahrtrichtung Wedding jetzt nur noch eine Viertelstunde anstehen ab dem Dreieck Neukölln bis zum Kreuz Schöneberg wegen der Baustelle dort. In der Gegenrichtung im Moment 5 Minuten Wartezeit vor der Ausfahrt zur Straße am Treptower Park. Weiter geht's in Oranienburg. Dort ist die Berliner Straße zwischen Robert-Koch- und Innsbrucker Straße nach einem Unfall komplett gesperrt. Und die Chausseestraße ist zwischen Dr. Kurt-Scharf-Straße und dem Ortsausgang ebenfalls gesperrt. Hier ist Weltkriegsmunition gefunden worden. Geblitzt wird Grünau, Regattastraße, Moabit-Paul-Straße. In Schmargendorf auf der Rhein-Baben-Allee, auf der L200 in Höhe Servester See und auf der B168 zwischen Langewahl und Altgolm. Dankeschön fürs Durchgeben. Bei Staus oder Blitzern ruft gern an oder schickt eine WhatsApp. Berlin 20 und 3x19. Ich bin Schmitti. Gutes Ankommen.
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0: Alicia würde ihr ganzes Taschengeld für Harry Styles ausgeben. Ja, die 90er-Mädels unter uns, so wie ich, eher für die hier.
1: Yes. Die Backstreet Boys.
0: Yes.
1: Wenn ihr für die Tickets hattet, ne, dann brauchtet ihr dafür fast schon ein Safe. Die waren ja so beliebt, die 10 Deutschland-Konzerte. Alle in Düsseldorf und heute ist das letzte.
0: Ja, guten Morgen, hier ist die RS2-Morgen schon. Michelle aus dem RS2-Team war eine der Glücklichen, die sie gesehen hat. Guten Morgen, Michelle. Es kann gar nicht so gut gewesen sein, du hast noch Stimme.
2: Ey, es war großartig und ich hatte danach tatsächlich bestimmt 2 Stunden keine Stimme. Ich hatte ein bisschen Angst, weil wir wieder geschrien haben, wie vor 20 Jahren auf meinem ersten Backstreet Boys Konzert. Sie kamen so auf Hoverboards eingeflogen in dieser Arena. Boah, sie haben einfach neidisch. Alle Banger gespielt. Man war wieder ein bisschen 14.
1: Oh. Aber die sind ja auch schon so lange dabei. Ich habe mich gefragt, sind die noch so fit überhaupt?
0: Dass das klingt jetzt ein bisschen nach Rollator, was du hier fragst.
2: Naja, ich war ja da, als der älteste Geburtstag hat. Kevin ist einfach 55 geworden. Der sieht besser aus als vor 20 Jahren.
0: Wow. Kevin ist mein Lieblings-Backstreet Boy. Ja.
2: Und die haben halt auch abgeliefert. Ich fand fast, die Show war besser als damals. Alle hatten einen Dresscode, alle kamen mit weiß mit Silberglitzer. Ich dachte, es sind 90% Frauen da, ne? Aber war gar nicht. Es waren alle so gemischte Freundesgruppen, die dann da einfach sich dachten, nee, komm, so wie früher, wir machen das alle nochmal.
0: Vielleicht heute ja nochmal ganz spontan nach Düsseldorf jetten. Wie wär's? Wir haben auf jeden Fall 1500 Euro für euch im Quiz mit dem. Unsere nächste Runde spielen wir um 15 Uhr hier bei 94.3 RS2. Guten Morgen.

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9: Ich bin Marie-Louise Bress. Guten Tag. Zum 3. Jahrestag des Hamas-Massakers in Israel ist die Polizei auch hier in Berlin im Großeinsatz. Es sind verschiedene Gedenkveranstaltungen geplant. Am Nachmittag soll auf dem Bebelplatz der 1200 Opfer gedacht werden. Innenminister Dobrindt wird eine Rede halten. Für den Abend sind dann mehrere pro-palästinensische Demonstrationen, etwa in Kreuzberg, Neukölln und am Checkpoint Charlie in Mitte geplant. Nach der Wahl eines AfD-Politikers zum Landtagspräsidenten in Sachsen-Anhalt macht die SPD Druck auf ihren Koalitionspartner CDU. Die Sozialdemokraten sprechen von einem Tabubruch, wenn Rechtsextreme in solche Ämter gebracht werden. Sie fordern heute im Koalitionsausschuss eine Erklärung von der CDU. Am Abend hatte sich die SPD-Fraktion in Mitte spontan zu einem Protestmarsch versammelt. Die Abgeordneten liefen vom Bundestag durch das Brandenburger Tor zum Bebelplatz. Der AfD-Politiker Rausch war gestern in Magdeburg zum Landtagspräsidenten gewählt worden mit 4 Stimmen mehr als AfD und BSW zusammen haben. In einem dritten Gespräch wollen sich Linke, Grüne und SPD hier in Berlin heute entscheiden, ob sie Sondierungen für eine Regierungsbildung starten. Bislang drehten sich die Gespräche vor allem um die Linke und die Antisemitismusfrage, konkret wie die Linke mit antisemitischen Vorfällen in den eigenen Reihen umgeht. Von der Antwort hängt der Start in echte Sondierungen ab. Im Kabinett geht es gleich um einen Gesetzentwurf gegen digitale Gewalt. Es geht darum, Lücken im Strafgesetz zu schließen und Frauen besser zu schützen, zum Beispiel vor pornografischen Deepfakes. Außerdem wird die Ministerrunde den Einsatz einer Expertenkommission zur Pflege beschließen. Sie soll bis Anfang nächsten Jahres Reformvorschläge ausarbeiten. Der Hackerangriff auf die Berliner Verwaltung könnte für den Berliner Senat eine Millionenrechnung bringen. Der Tagesspiegel schreibt nicht nur, das ganze technische Verfahren zur Ermittlung der betroffenen Nutzer koste viel Geld. Der Senat müsse auch mit Schadenersatzforderungen rechnen. Auch 2 Monate nach dem Angriff steht noch nicht fest, wie viele Berlinerinnen und Berliner betroffen sind. So gigantisch sei das Ausmaß. Für das nächste Lollapalooza-Festival hier in Berlin kündigt sich Robbie Williams als Hauptact an. Für Williams wird es das erste Lollapalooza auf dem Olympiagelände. Das Festival ist nächstes Jahr am 17. und 18. Juli.
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0: Mit Alexandra Eckel. Künftig werden im Landkreis Oberspreewald-Lausitz an jedem ersten Mittwoch im Monat die Sirenen und Warnmeldungen getestet, heute zum ersten Mal. Um 15 Uhr ertönt außer dem Sirenensignal auch eine kurze Sprachdurchsage. Eine Entwarnung gibt es beim monatlichen Probealarm nicht. Für die Bevölkerung besteht kein Handlungsbedarf.
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10: Bevor uns ab morgen ein großes Tief samt Kaltfront überquert, heute nochmal, vielleicht zum letzten Mal, ein Hauch von Spätsommer. Es gibt einen freundlichen Mix aus Sonne und Wolken bei maximal 23 Grad, aktuell 14.
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10: Auf dem Stadtring 100 dauert es jetzt in Fahrtrichtung Wedding rund eine Viertelstunde länger ab der Buschkuckallee bis zum Kreuz Schöneberg. In Oranienburg ist weiterhin die Berliner Straße zwischen Robert-Koch- und Innsbrucker Straße nach einem Unfall komplett gesperrt. Außerdem die Chausseestraße. Dort ist allerdings Weltkriegsmunition gefunden worden. Und Vorsicht noch A10 östlicher Berliner Ring in Fahrtrichtung Frankfurt. Zwischen Rüdersdorf und Erkner liegen Gegenstände auf der rechten Spur. Es wird geblitzt in Rummelsburg, in der Hauptstraße, in Schöneberg Martin-Luther-Straße. Dann in Hennigsdorf, Rathenaustraße, B168, Ortsdurchfahrt Heckelberg und A13 Richtung Dresden kurz vor Duben. Dankeschön an alle fürs Durchgeben. Bei Staus oder Blitzern ruft gern an oder schickt eine WhatsApp. Berlin 20 und 3x19. Ich bin Schmitti. Gutes Ankommen.
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12: Ich bin Alexandra Eckel. Guten Tag. Wegen des Hackerangriffs und des Datenklaus kommen auf den Berliner Senat möglicherweise Millionenkosten zu. Der Tagesspiegel berichtet über eine erste grobe Rechnung zu möglichen Schadenersatzansprüchen. Bislang ist noch nicht absehbar, wie viele Menschen überhaupt von dem Datenleck betroffen sind. Dann muss zum einen die Analysesoftware finanziert werden, mit der das gesamte IT-Netz auf Spuren des Angriffs und Risiken gescannt wird, vermutlich eine mindestens sechsstellige Summe. Dazu kommen Schadenersatzansprüche von Betroffenen, wenn ihre personenbezogenen Daten gestohlen wurden. Cyber-Experten gehen von deutlich mehr als 10.000 Betroffenen aus. Das wären geschätzt bis zu 4 Millionen Euro zusätzliche Kosten. Zum Gedenken der Opfer des Hamas-Anschlags auf Israel vor 3 Jahren wird heute Abend das Brandenburger Tor illuminiert. Von 18.30 Uhr bis Mitternacht wird die israelische Flagge auf das Tor projiziert. Berlins regierender Bürgermeister Wegner sagt, der 7. Oktober 2023 werde für immer als ein Tag des Terrors und der Trauer in Erinnerung bleiben. Der Angriff der Terrororganisation Hamas auf Israel habe auch die Menschen in Berlin tief erschüttert. Heute vor 3 Jahren hatte die Hamas ein Musikfestival in Israel angegriffen und damit den Gaza-Krieg ausgelöst.
13: Ein wirklich schöner und goldener Oktobertag mit viel Sonne, ein paar Wolken und bis zu 23 Grad liegt vor uns. Aktuell haben wir 15 bis 16 Grad. Ab morgen müssen wir dann Sonnenbrille gegen Gummistiefel tauschen. Der Herbst kommt mit Regen, Wind und deutlich kühleren Temperaturen.
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13: Also im Moment ist die Lage auf den Straßen einigermaßen übersichtlich. Es staut sich ein kleines bisschen auf der A100 Richtung Wedding ab der Einfahrt Geradestraße bis Kreuz Schmargendorf, sind aber keine 10 Minuten. Ebenso Friedrichshain-Petersburger Straße Richtung Landsberger Allee und auf der Landsberger Allee selbst stadteinwärts vor den Marzahner Brücken wegen der Baustelle dort. Dann schauen wir raus nach Brandenburg. Eine Meldung gibt es aus Oranienburg. Die Chausseestraße ist zwischen Dr. Kurt-Scharf-Straße und dem Ortsausgang komplett gesperrt. Da ist Weltkriegsmunition gefunden worden und geblitzt wird aktuell in Lichtmerk in der Scheffelstraße, Schöneberg, Martin-Luther-Straße, Neukölln, Karl-Marx-Straße, in Groß-Schulzendorf, Zossener-Straße und auf der A11 Richtung Berlin zwischen Finofurt und Lanke. Dankeschön an alle fürs Durchgeben und bei Staus oder Blitzern ruft gerne an oder schickt eine WhatsApp Berlin 20 und 3x19. Ich bin Schmidti, gute Fahrt.
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0: Es gibt einen neuen Trend und der kann ganz schnell wieder verschwinden. Dönerwasser. Ja, gibt ja Leute, die auf Wurstwasser und Gurkenwasser stehen. Bin ich auch schon kein Fan von, aber Dönerwasser klingt schon sehr wild. Das Dönerwasser macht heute Abend Premiere, wirklich, made in Berlin. Nick war deswegen mal in Steglitz unterwegs, in der Hand ein riesiges Vorratsglas gefüllt mit Wasser und einem Döner.
1: Wie, Dönerwasser?
2: Dönerwasser. Dönerwasser. Wer bist du?
1: Cordula.
3: Und? Kathleen.
2: Das ist der neueste Hype jetzt in Berlin.
1: Oh nee, du willst uns das jetzt nicht andrehen, oder?
2: Ja, einer muss jetzt testen.
3: Nicht wirklich.
2: Ich mache mit. Es führt kein Weg dran vorbei. So.
1: Es riecht ein bisschen wie Fleischbrühe.
2: Ich habe vielleicht nicht die Originalrezeptur mitgebracht.
1: Widerlich. Ich finde es widerlich.
3: Muss man nicht nochmal machen.
2: Nee. Aber Döner macht schöner, sagt man ja.
3: Ja, aber Dönerwasser nicht.
2: Merkt ihr schon? Merkt ihr was?
1: Du verarscht uns doch.
2: Nein, wirklich. Das gibt es eine Premiere jetzt. Heute Abend wird das offiziell vorgestellt.
1: Und wir können jetzt mitreden.
2: Richtig. Wann können wir das mal? Ganz vorne. Ihr seid richtig, da wo ihr seid, ist vorne.
3: Mega, super.
2: Oder? Wollt ihr noch einen Schluck?
1: Nein. Nee, danke.
0: Also wirklich, wenn Nick mir Dönerwasser auf der Straße anbieten würde, ich glaube, ich würde nicht zuschlagen. Aber Cordula und Kathleen, die haben es echt durchgezogen. Also wirklich mein Riesenrespekt an euch. Hier ist 94.3 erst, weil kommt gut durch den Tag.

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Jetzt haben wir schon wieder Mittwoch, aber das schöne Wetter können wir heute nochmal genießen. Ab morgen sieht es dann ein bisschen dunkler aus, aber keine Sorge, die richtigen Songs helfen dabei. Watch It Burn von

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7: Ich bin Elke Martens. Guten Tag. Am dritten Jahrestag des brutalen Terrorangriffs der Hamas in Israel haben am Morgen die Gedenkveranstaltungen begonnen. Menschen versammelten sich an Straßenkreuzungen, Luftschutzbunkern und auf dem Gelände des Nova Musikfestivals, das die Hamas-Terroristen damals überrannten. Bei den Massakern waren an verschiedenen Orten in Israel mehr als 1200 Menschen teils brutal ermordet worden und mindestens 240 Menschen wurden verschleppt, darunter auch deutsche Staatsbürger. Auch hier in Berlin wird heute an die Opfer des islamistischen Angriffs erinnert. Beim zentralen Gedenken sprechen am Nachmittag der israelische Botschafter Prosor und Bundesinnenminister Dobrindt auf dem Bebelplatz an der Humboldt-Universität. Auf das Brandenburger Tor wird vom Abend bis Mitternacht die Fahne Israels projiziert. Nach gut drei Monaten kommen heute zum ersten Mal wieder die Spitzen von Union und SPD zu einer Sitzung des Koalitionsausschusses zusammen. Sie wollen über den weiteren Reformkurs beraten. Konkrete inhaltliche Beschlüsse zu umstrittenen Vorhaben werden nicht erwartet, aber möglicherweise ein Zeitplan für die Umsetzung. Die Deutsche Industrie- und Handelskammer mahnt, dass man an den geplanten Reformen festhält. Die IHK-Hauptgeschäftsführerin Melnikow sagte, die Koalition habe wichtige Reformen bei Rente, Arbeitsmarkt und Bürokratieabbau zugesagt, die nun zügig und ohne Abstriche umgesetzt werden müssten. Die Unternehmen verlangen keine neuen Subventionen, sondern verlässliche Rahmenbedingungen. In Neukölln hat ein Mann einem Kleinkind das Leben gerettet. Der Mann fing gestern Abend das etwa vierjährige Kind auf, als es in der Lahnstraße aus einem Fenster im dritten Stock fiel. In der Wohnung der obdachlosen Unterkunft waren zwei weitere Kleinkinder, berichtet die BZ. Die Eltern der drei Kinder seien zum Zeitpunkt des Vorfalls einkaufen gewesen. Das Kind wurde zur Beobachtung ins Krankenhaus gebracht, wurde aber nur leicht verletzt.
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8: Mit Michelle Kradel. Viele Menschen in Brandenburg sind mit ihrem eigenen Leben zufrieden, schauen aber sorgenvoller in die Zukunft. Das zeigt der neue Brandenburg-Monitor. Besonders gewachsen sind die Sorgen um die Zukunft der Kinder, die Rente und den Arbeitsplatz. Erstmals sagt eine knappe Mehrheit, dass sich Brandenburg in die falsche Richtung entwickelt. Als größtes Problem nennen die Befragten den Rechtsruck.
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9: Mittagspause heute nochmal draußen verbringen oder den Abend im Straßencafé ausklingen lassen. Ab morgen wird uns dann wohl eher ein herbstlicher Wind die Blätter und Regen um die Nase peitschen. Also heute bei maximal 23 Grad viel Sonne und ein paar harmlosen Wolken nochmal alles rausholen. Aktuell schon sehr angenehme 17 Grad.
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9: Los geht's wieder mit einem Update vom Stadtring 100, aber da geht's im Moment. Das sind gerade mal so 10 Minuten mehr in Fahrtrichtung Wedding zwischen der Oberlandstraße und dem Kreuz Schöneberg. In Oranienburg hat es einen Unfall gegeben. Die Walter-Bothe-Straße ist aktuell zwischen Zellerstraße und dem Kreisverkehr komplett gesperrt. Und Vorsicht bitte noch auf der A9 in Richtung Berlin. Dort ist zwischen Rastplatz Rosselquelle Ost und dem Rastplatz Rabenstein ein Fahrzeug liegen geblieben und blockiert die linke Spur. Geblitzt wird in Tempelhof in der Bölkestraße, Spandau-Falkenseer-Damm, in Alt-Glienicke auf dem Bohnsdorfer Weg, B96 zwischen Gransee und Löwenberg und A11 Richtung Berlin zwischen Finofurt und Lanke. Dankeschön an alles fürs Durchgeben und ihr könnt es gerne noch ergänzen, ruft einfach an oder schickt eine WhatsApp, Berlin 20 und 3x19. Ich bin Schmidti, gutes Ankommen.
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0: Wer von euch kennt den Film The Social Network? 2010 kam der raus, da ging es um die Gründung von Facebook und den Erfolg von Mark Zuckerberg. So, und jetzt 16 Jahre später kommt der Nachfolger auf uns zu.
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0: The Social Reckoning heißt er und diesmal geht's eher darum, was bei Social Media, also bei Insta und Facebook, hinter den Kulissen passiert. Eine ehemalige Facebook-Mitarbeiterin packt aus, veröffentlicht interne Dokumente. Dabei geht es unter anderem darum, wie Social Media uns weiter am Bildschirm halten soll.
2: Facebook will, dass sie so lange wie möglich auf der Seite bleiben. Und vor 2 Jahren wurde der Algorithmus geändert.
3: Warte, Mark, wir wollen gegen Hassreden vorgehen. Und du willst sie noch anfachen und auf die Spitze treiben?
4: Ende der Diskussion.
2: Wie schwer ist es, Leute mit Macht zu überzeugen, ihr Verhalten zu ändern?
5: Es muss echt schmerzen. Treffen, wo es weh tut.
4: Jeder kann posten, was er will. Wir sind nicht Schiedsrichter, wir sind der öffentliche Raum.
6: Bist du verrückt? Du bist wie ein Schülerlotse, der vor der Schule steht, aber du machst gar nichts mit deinen Armen. Und die Autos mähen einfach die Kinder nieder.
0: Ich bin ehrlich, ich bin davon nicht ausgeschlossen. Ich will eigentlich auch nur ganz kurz mal Insta öffnen. 40 Minuten später hänge ich immer noch in irgendwelchen Reels. Also ich kann es auf jeden Fall nachvollziehen. Ich habe sehr Bock auf den Film. The Social Reckoning, meldet euch jetzt an auf rs2.de. 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

0: So, noch ein bisschen Zeit haben wir bis Mittag und heute wird es mal richtig schön draußen. Also nutzt den Tag und wir liefern den besten Sound dazu. Swim von BTS und absoluter Banger Love Me Like You Do von Ellie Goulding. Hört er gleich bei uns, schön vormerken bei 94.3 RS2, Berlins bester Musikmix.
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16: Ich bin Alexandra Eckel, guten Tag. In Neukölln ist gestern ein 4-jähriges Kind aus einem Fenster im 3. Stock gestürzt. Ein Passant fing es auf. Der Mann hatte den kleinen Jungen am Fenster des Wohnheims für wohnungslose Menschen in der Lahnstraße gesehen und sich vorsichtshalber darunter gestellt, berichtet die BZ. Der Mann rief Rettungskräfte und Polizei. Das Kind wurde ins Krankenhaus gebracht. Es wurde nur leicht verletzt. Als die Polizei in die Unterkunft kam, fanden die Einsatzkräfte in dem Zimmer noch 2 weitere kleine Kinder. Die Eltern waren nicht da. Sie seien einkaufen gewesen, heißt es. Die Eltern müssen sich wegen der Verletzung der Fürsorgepflicht verantworten. Linke, Grüne und SPD gehen heute in die 3. Runde der Vorgespräche über eine mögliche Sondierung. Als Voraussetzung für Sondierungsgespräche fordern Grüne und SPD von der Linken, dass sie sich klar gegen Antisemitismus positioniert. Die Linke im Abgeordnetenhaus hat dazu schon eine neue Satzung angekündigt. Alle Beteiligten sind aber optimistisch, dass sie sich auf Gesprächsgrundlagen einigen können.
17: Genießen wir diesen herrlichen Spätsommertag bei einem Mix aus Sonne, dünnen Wolken und warmen 18 Grad. Maximal 23 sind noch drin. Ab morgen erreicht uns dann die Kaltfront eines Tiefs mit Regen, Wind und eher herbstlichen Temperaturen.
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17: Es ist auszuhalten momentan auf dem Stadtring 100. Es dauert in Fahrtrichtung Wedding gerade mal 7 Minuten länger zwischen der Einfahrt Gradestraße und dem Kreuz Schöneberg. Ebenso in der Gegenrichtung zwischen Weckstraße und der Albuinstraße. In Oranienburg ist weiterhin die Walter-Bothe-Straße zwischen Berliner Straße und dem Kreisverkehr nach einem Unfall komplett gesperrt. Außerdem ist die Chausseestraße zwischen Dr. Kurt-Scharf-Straße und dem Ortsausgang ebenfalls komplett dicht. Dort ist allerdings Weltkriegsmunition gefunden worden. Und bitte noch Vorsicht auf der A2 in Fahrtrichtung Berlin. Zwischen Thesen und dem Rastplatz Wüstenforst ist ein LKW liegen geblieben und blockiert die rechte Spur. Es wird geblitzt aktuell Tempelhof-Bölke-Straße, Spandau-Falkenseer-Damm, Alt-Glienicke-Bohnsdorfer Weg und A11 Richtung Berlin zwischen Finofurt und Lanke. Dankeschön an alle fürs Durchgeben und bei Staus oder Blitzern ruft gern an oder schickt eine WhatsApp. Berlin 20 und 3x19. Ich bin Schmitti, kommt gut an.
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10: Ich bin Elke Martens. Guten Tag. Bundeskanzler Merz hat zum 3. Jahrestag des brutalen Terrorangriffs der Hamas auf Israel an die Opfer erinnert. Wir müssen dem Antisemitismus umso entschiedener entgegentreten, schreibt Merz. Jüdinnen und Juden sollen auch hier in Deutschland ohne Angst leben können. Am Morgen wurde in Israel am Erinnerungsort des Nova Musikfestivals eine Schweigeminute für die Opfer abgehalten. Dort hatten Hamas-Terroristen mehr als 360 Menschen ermordet und zahlreiche weitere als Geiseln verschleppt. Insgesamt haben die palästinensischen Terroristen mehr als 1200 Menschen getötet. In Berlin gibt es heute Nachmittag eine zentrale Gedenkveranstaltung auf dem Bebelplatz an der Humboldt-Universität. In der Gedächtniskirche am Breitscheidplatz wird heute Abend ein religionsübergreifender Gottesdienst abgehalten. Heute soll die Entscheidung fallen, ob Linke, Grüne und SPD in Berlin Sondierungsgespräche aufnehmen. Sie treffen sich zu einem dritten Vorgespräch. Grüne und SPD wollen klare Regeln, was passiert, wenn es zu antisemitischen Ausfällen in den eigenen Reihen kommt. Die Linke im Abgeordnetenhaus hat schon angekündigt, sich eine neue Satzung zu geben. Darin soll festgelegt werden, dass sich alle Mitglieder an die Parteibeschlüsse der Linkspartei halten müssen. Dazu gehören ein Eintreten gegen Antisemitismus und ein Kooperationsverbot mit Menschen und Organisationen, die der Hamas nahestehen. Die Bundesregierung will heute mehrere Reformpläne besprechen. Unter anderem geht es darum, eine Pflegekommission einzusetzen. Gesundheitsminister Linnemann sagt, ohne einen grundlegenden Umbau werde das Pflegesystem im kommenden Jahrzehnt kollabieren. Außerdem beschäftigt sich die Bundesregierung mit häuslicher Gewalt. Opfer sollen mehr Schutz vor Nachstellungen durch den Täter bekommen. Etwa dadurch, dass der neue Wohnort des Opfers geheim gehalten werden kann. Der neue Tankrabatt kommt nur teilweise an. Nach Angaben des IFO-Instituts wurden bei Diesel und Super E10 von den 17 Cent im Schnitt nur 15 Cent weitergegeben. Bei E5 seien es 16 Cent. Allerdings schwanken die Preise. Während der Tankrabatt bei der Einführung noch fast komplett weitergegeben wurde, war das am Wochenende kaum mehr so. Vor allem wer E10 tankt, sollte die Preise vergleichen.
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11: Mit Michelle Kradel. In Brandenburg können Bauanträge jetzt überall digital gestellt werden. Alle Bauaufsichtsbehörden im Land sind jetzt an das virtuelle Bauamt angeschlossen. Damit können Bauherren, Planer und Behörden Unterlagen online austauschen, statt Papierakten hin und her zu schicken. Das soll Verfahren einfacher machen und Zeit sparen.
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12: Heute bitte alle nochmal das schöne spätsommerliche Wetter genießen, bevor es ab morgen herbstlich nass und windig wird. Der Tag bringt uns wieder warme 21 bis 23 Grad, aktuell schon 19. In der Nacht zu Donnerstag erstmal noch ruhig. Am Morgen rückt uns dann aber so langsam ein großes Tief mit einer ordentlichen Kaltfront und Regen auf die Pelle.
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12: Und wieder mal gibt's unerfreuliche News vom Stadtring A100. Auf der Rudolf-Wiesel-Brücke ist in beiden Richtungen die rechte Spur wegen einer Brückenprüfung gesperrt und das für die nächsten 14 Tage. Besonders in Richtung Treptow jetzt schon mindestens eine Viertelstunde staukig los, kurz vor dem Jakob-Kaiser-Platz und auf der A111 stadteinwärts, ja, kurz hinterm Saatwinkler-Damm. In Fahrtrichtung Wedding, da gibt's den täglichen Baustellenstau jetzt ab der Oberlandstraße bis zum Kreuz Schöneberg. Hier bitte etwa 10 Minuten mehr einplanen. Dann ist in Charlottenburg die Franklinstraße zwischen Gotzkowski-Brücke und Gutenbergstraße nach einem Unfall komplett gesperrt und auch in Oranienburg Vollsperrung nach einem Unfall und zwar der Walter-Bothe-Straße zwischen Berliner Straße und dem Kreisverkehr. Geblitzt wird B1, B5 Alt-Friedrichsfelde in Kreuzberg in der Lindenstraße, in Zepernick Alt-Zepernick, B5 in Höhe Wustermark und A9 Richtung Berlin im Dreieck Potsdam. Dankeschön an alle fürs Durchgeben und das könnt ihr sehr gerne noch ergänzen, einfach anrufen oder eine WhatsApp schicken, Berlin 20 und 3x19. Ich bin Schmitti und wünsche eine schöne Mittagspause.
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5: 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So hat es zum Beispiel auch Vicky gemacht.
6: Ja, hi.
5: Wenn du jetzt gewinnen solltest, wo würdest du denn hinfahren?
6: Nach Schweden mit meiner Familie. Das wäre total toll für meine Kinder, da einfach mal, da steht da die Villa Kunterbunt und dann haben sie da so Shows, habe ich schon gelesen, und das wäre einfach total das Highlight für meine Kinder.
5: Okay, Vicky, soll ich dir mal was sagen?
6: Sag mal was.
5: Du hast gewonnen.
6: Nein, ist nicht dein Ernst, wirklich?
5: Ja, ich wünsche euch ganz, ganz viel Spaß in Schweden.
6: Ich habe gerade Gänsehaut, danke. Ist ja toll, ach Mensch, Wahnsinn.
5: Meldet euch an, Freunde.
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7: Ich bin Alexandra Eckel. Guten Tag. Wegen des Hackerangriffs und des Datenklaus kommen auf den Berliner Senat möglicherweise Millionenkosten zu. Der Tagesspiegel berichtet über eine erste grobe Rechnung zu möglichen Schadenersatzansprüchen. Bislang ist noch nicht absehbar, wie viele Menschen überhaupt von dem Datenleck betroffen sind. Dann muss zum einen die Analysesoftware finanziert werden, mit der das gesamte IT-Netz auf Spuren des Angriffs und Risiken gescannt wird, vermutlich eine mindestens sechsstellige Summe. Dazu kommen Schadenersatzansprüche von Betroffenen, wenn ihre personenbezogenen Daten gestohlen wurden. Cyber-Experten gehen von deutlich mehr als 10.000 Betroffenen aus. Das wären geschätzt bis zu 4 Millionen Euro zusätzliche Kosten. Zum Gedenken der Opfer des Hamas-Anschlags auf Israel vor 3 Jahren wird heute Abend das Brandenburger Tor illuminiert. Von 18.30 Uhr bis Mitternacht wird die israelische Flagge auf das Tor projiziert. Berlins regierender Bürgermeister Wegner sagt, der 7. Oktober 2023 werde für immer als ein Tag des Terrors und der Trauer in Erinnerung bleiben. Der Angriff der Terrororganisation Hamas auf Israel habe auch die Menschen in Berlin tief erschüttert. Heute vor 3 Jahren hatte die Hamas ein Musikfestival in Israel angegriffen und damit den Gaza-Krieg ausgelöst.
5: So, es wird langsam etwas wärmer draußen. 14 Grad haben wir aktuell. Dazu viel Sonne und ein paar lockere Wolken. Und auch im Laufe des Tages setzt sich dann die Sonne immer besser durch. Später werden es in Berlin noch um die 22 Grad. Also ein ziemlich angenehmer Herbsttag.
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5: Auch draußen sieht es noch relativ entspannt aus. A100 Richtung Treptow ab Rudolf-Wissel-Brücke. Da gibt es eine Brückenprüfung, also 15 Minuten länger. Dann in Lichtenberg in der Rienstraße gibt es gerade einen Stau von 10 Minuten. Und auch in Mitte in der Leipziger Straße müsst ihr 10 Minuten warten. Ansonsten gab es einen Unfall in Charlottenburg in der Franklinstraße zwischen Gotzkowski-Brücke und Gutenbergstraße. Da ist auch gerade komplett gesperrt. Die neuesten Blitzer stehen in Rudow, Zwickauer Damm in Lichtenrade, Kirchheim Damm und Frankfurt-Oder in der Birnbaumsmühle sowie in Potsdam in der Georg-Hermann-Allee. Ja, und damit sage ich vielen Dank euch fürs Bescheid geben. Und wenn ihr noch Staus oder Blitzer gesehen habt, ruft auch gerne bei uns an oder schickt einfach eine WhatsApp an Berlin 20 und 3x19. Mein Name ist Paul, schöne Fahrt euch.
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0: Es gibt mal wieder einen neuen Trend und der, boah, kann ganz schnell wieder verschwinden. Dönerwasser. Ja, gibt ja Leute, die auf Wurstwasser schwören oder auf Gurkenwasser. Bin ich jetzt auch kein Riesenfan von, aber Dönerwasser klingt wirklich schon sehr wild. Und das Wasser feiert heute Abend Premiere, Made in Berlin, klar. Nick war deswegen mal in Steglitz unterwegs, hat ein riesiges Vorratsglas in der Hand, gefüllt mit Wasser und einem Döner.
1: Also ich bin jetzt ja bei Pizzazone in der Stochstraße. Hi.
2: Hi.
1: Wer bist du?
2: Selcho.
1: Du stehst vor ganz vielen leckeren Pizzen hier.
2: Richtig.
1: Schau mal hier, neuer Trend.
2: Eingelegter Döner, oder?
1: Na, du kennst doch Wurstwasser, du kennst ja. Gurkenwasser.
2: Ja.
1: Und jetzt gibt's?
2: Dönerwasser. Will ich nicht mal aussprechen.
1: Ja, aber jetzt, einer muss ausprobieren.
2: Nee, auf keinen Fall.
1: Wirklich?
2: Ich will kein Dönertrauma. Auf keinen Fall.
1: Döner macht schöner.
2: Döner Wasser nicht.
1: Einen kleinen Schluck.
2: Oh nee, da schwimmen Sachen drin.
1: Das sind alles Gewürze.
2: Oh, nein.
1: Ihr könnt mich jetzt nicht so hängen lassen hier.
2: Mir geht der Appetit auf Döner, wenn ich...
1: Augen zu und genießen.
2: Danke für deine Mühe. Ja. Das, was du machst, ist wirklich Kunst.
1: Ja. Endlich sagt zwar einer.
2: Ja. Das ist Kunst, aber nur umgekehrt.
1: Danke.
0: Nee, wirklich. Also den Döner hätte ich wahrscheinlich auch nicht einfach so auf der Straße angenommen. Ich finde, er hat alles richtig gemacht. 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

0: kurz vor eins. Genießt das Wetter heute nochmal. Ab morgen wird es ein bisschen schlimmer und für die Stimmung sorgen wir schon mal. Dracula von Tame Impala und Perfekt, Last Friday Night von Katy Perry. Hört ihr gleich bei uns bei Berlins beste Musikmix 94.3 R2.
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8: Ich bin Elke Martens, guten Tag. Am 3. Jahrestag des brutalen Terrorangriffs der Hamas in Israel haben am Morgen die Gedenkveranstaltungen begonnen. Menschen versammelten sich an Straßenkreuzungen, Luftschutzbunkern und auf dem Gelände des Nova Musikfestivals, das die Hamas-Terroristen damals überrannten. Bei den Massakern waren an verschiedenen Orten in Israel mehr als 1200 Menschen teils brutal ermordet worden und mindestens 240 Menschen wurden verschleppt, darunter auch deutsche Staatsbürger. Auch hier in Berlin wird heute an die Opfer des islamistischen Angriffs erinnert. Beim zentralen Gedenken sprechen am Nachmittag der israelische Botschafter Prusor und Bundesinnenminister Dobrindt auf dem Bebelplatz an der Humboldt-Universität. Auf das Brandenburger Tor wird vom Abend bis Mitternacht die Fahne Israels projiziert. Frauen in Deutschland sollen künftig besser vor digitaler Gewalt geschützt werden. Das Bundeskabinett hat heute einen Gesetzentwurf von Justizministerin Hubig beschlossen, mit dem Gesetzeslücken geschlossen werden sollen.
9: Wir reden von Deepfakes, von manipulierten Bildern, die täuschend echt aussehen und die reale Menschen, zumeist Frauen, gegen deren Willen zum Sexobjekt machen. Und wir reden eben auch von Vergewaltigungsvideos, von Bildaufnahmen realer Vergewaltigungen, die im Netz kursieren oder in Chatgruppen ausgetauscht werden.
8: Diese Fälle sollen künftig mit einer Freiheitsstrafe von bis zu 2 Jahren bestraft werden können. Eine plötzliche Push-Nachricht verunsichert seit gestern etliche ASOS-Kunden. Darin stand, ihre Kundendaten wurden gehackt. Der britische Mode-Online-Händler ASOS hat den Hackerangriff inzwischen auch bestätigt. Demnach wurde auf Namen und Kontaktdaten zugegriffen. Zahlungsinformationen und Passwörter sollen nicht betroffen sein. ASOS untersucht nun den Vorfall.
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10: Mit Michel Kradel. Die Viadrina in Frankfurt-Oder startet mit einem neuen Studienangebot ins Wintersemester. Dazu gehören 5 neue Master und ein neuer Bachelor, etwa zu Demokratie, Konflikten und Europa. Außerdem gibt es einen Doppelabschluss mit einer Uni in der Ukraine. Neu ist auch ein Angebot zum Umgang mit künstlicher Intelligenz im Studium.
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11: So, jetzt haben wir kurz vor 1 und draußen sieht's richtig schön aus. 19 Grad haben wir aktuell. Die Sonne ist ganz klar vorne gerade. Die Wolken stören noch kaum. Das Gute ist, heute wird's nicht regnen, so wie morgen. Und maximal kriegen wir jetzt noch 22 Grad. Also ein schöner Herbsttag.
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11: Auch draußen auf den Straßen ist alles noch relativ entspannt. A100 Richtung Treptow ab Rudolf-Wissel-Brücke. Da gibt es gerade eine Brückenprüfung. Da ist in beiden Richtungen die rechte Spur gesperrt. Da gibt es auch gerade einen Stau von 14 Minuten. Und warten müsst ihr in Lichtenberg in der Rienstraße. Da gibt es gerade einen Stau von 11 Minuten. Dann gab es einen Unfall in Charlottenburg in der Franklinstraße zwischen Gotzkowski-Brücke und Gutenbergstraße. Da ist auch gerade komplett gesperrt. Und die neuesten Blitzer, die stehen in Rummelsburg in der Hauptstraße, Spandau in der Herrstraße, Ludwigsfeld in der Zossener Straße und Cottbus in der Hermann-Löns-Straße. Ja, und damit sage ich vielen Dank euch fürs Bescheid geben. Und wenn ihr noch Staus oder Blitzer gesehen habt, ruft doch gerne bei uns an oder schickt eine WhatsApp an Berlin 20 und 3x19. Mein Name ist Paul. Schöne Fahrt euch.
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Seit heute Nacht ist es offiziell. Miley Cyrus, jetzt ja nur noch Miley, wird die Halftime-Show des nächsten Football-Super Bowl spielen. Hier ist 94.3 RS2. Sie hat vor ein paar Stunden mehrere Fotos auf Insta gepostet, wo sie singt und Gitarre spielt und in der Beschreibung steht übersetzt: Proben für den Super Bowl. Am 14. Februar geht's los und sie muss in ganz schön große Fußstapfen treten. 128 Millionen Zuschauer waren es dieses Jahr bei der Halftime-Show mit The Bad Bunny. Ja, aber sehr wahrscheinlich wird Miley auch nicht alleine auftreten. Wir sind sehr gespannt, welche Namen denn noch so kommen. 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

0: So, langsam geht's Richtung Nachmittag. Heißt ja aber nicht, dass wir jetzt einen Stopp machen, Freunde. Wir machen natürlich weiter mit Musik. To Love Somebody von Holly Humberstone und Harry Styles. Sign of the Times. Hört ihr gleich bei uns bei Berlins bester Musikmix. 94.3 RS2.
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14: Ich bin Alexandra Eckel. Guten Tag. In Neukölln ist gestern ein 4-jähriges Kind aus einem Fenster im 3. Stock gestürzt. Ein Passant fing es auf. Der Mann hatte den kleinen Jungen am Fenster des Wohnheims für wohnungslose Menschen in der Lahnstraße gesehen und sich vorsichtshalber darunter gestellt, berichtet die BZ. Der Mann rief Rettungskräfte und Polizei. Das Kind wurde ins Krankenhaus gebracht. Es wurde nur leicht verletzt. Als die Polizei in die Unterkunft kam, fanden die Einsatzkräfte in dem Zimmer noch 2 weitere kleine Kinder. Die Eltern waren nicht da. Sie seien einkaufen gewesen, heißt es. Die Eltern müssen sich wegen der Verletzung der Fürsorgepflicht verantworten. Linke, Grüne und SPD gehen heute in die 3. Runde der Vorgespräche über eine mögliche Sondierung. Als Voraussetzung für Sondierungsgespräche fordern Grüne und SPD von der Linken, dass sie sich klar gegen Antisemitismus positioniert. Die Linke im Abgeordnetenhaus hat dazu schon eine neue Satzung angekündigt. Alle Beteiligten sind aber optimistisch, dass sie sich auf Gesprächsgrundlagen einigen können.
0: So, draußen bleibt es immer noch richtig schön sonnig. 19 Grad haben wir aktuell. Man merkt, die Sonne, die kommt jetzt langsam. Höchstens ein paar harmlose Wolken sind noch dabei. Und maximal kriegen wir dann noch später 22 Grad. Nur der Wind ist noch ein bisschen leicht zu merken, muss man sagen. Morgen wird es dann deutlich grauer, mehr Wolken, von Westen auch mehr Regen und in Berlin um die 17 bis 18 Grad.
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0: Draußen auf den Straßen sieht es auch noch relativ entspannt aus. Es gibt immer noch diese Brückenprüfung auf der 100 Richtung Treptow ab Rudolf-Wissel-Brücke. Da ist gerade in beiden Richtungen die rechte Spur gesperrt. 17 Minuten gibt es da einen Stau. Und warten müsst ihr ebenfalls in Lichtenberg in der Rienstraße. Da ebenfalls circa 12 Minuten müsst ihr da länger warten. Da gab es einen Unfall in Schottenburg in der Franklinstraße zwischen Gotzkowski-Brücke und Gutenbergstraße. Da ist auch gerade komplett gesperrt. Und es gab einen Unfall im Kreis Prignitz zwischen Abzweig nach Lanz und Wustrow. Also da ein bisschen vorsichtiger sein. Die neuesten Blitzer stehen in Neukölln, Buckauer-Damm, Wedding in der Seestraße, Frankfurt oder in der Franz-Mehring-Straße und Eberswalde in der Hegermühler-Straße. Ja, und damit sage ich vielen Dank euch fürs Bescheid geben. Und wenn ihr noch Staus oder Blitzer gesehen habt, ruft auch gerne an oder schickt eine WhatsApp an Berlin 20 und 3x19. Mein Name ist Paul. Schöne Fahrt euch.
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1: Wir geben Vereinen eine Stimme.
6: Heute der HFC Berlin e.V. Der HFC Berlin hat in den letzten Jahren Außergewöhnliches geleistet. Nach der Sperrung des eigenen Sportplatzes mussten Trainingseinheiten verlegt, Hallenzeiten organisiert und lange Wege in Kauf genommen werden. Trotzdem ist der Verein gewachsen und hat sein Vereinsleben aufrechterhalten. Jetzt steht der Umzug auf einen neuen Sportplatz bevor. Wo aktuell Unterstützung gebraucht wird, erklärt Yvonne Barz.
7: Vereinsarbeit ist natürlich nicht nur zeitintensiv, sondern auch kostenintensiv. Daher freuen wir uns über jede Spende, gern aber auch dauerhafte Sponsoren, die uns und damit unsere Jugend- und Vereinsarbeit finanziell unterstützen und fördern möchten. Und was natürlich ganz wichtig ist, um das Ganze am Laufen zu halten, wir freuen uns über jeden Menschen, der sich ehrenamtlich engagiert und damit natürlich Kinder und Jugendliche zum Beispiel als Trainer oder Betreuer fördern möchte.
6: Wer den HFC Berlin unterstützen möchte, findet alle Infos auf hfcberlin.de.
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11: Ich bin Elke Martens. Guten Tag. Am 3. Jahrestag des Hamas-Überfalls auf Israel gedenken die Menschen der Opfer. Hamas-Attentäter hatten insgesamt 1.221 Menschen getötet und 251 Menschen als Geiseln in den Gazastreifen verschleppt, darunter auch deutsche Staatsangehörige. Israels Botschafter Ron Prosor sagte bei Welt TV, jeder in Israel weiß genau, wo er am 7. Oktober 23 war.
12: Jede Familie in Israel, weil wir sehr klein sind, kennt jemanden, der entweder ein Opfer war oder jemand, der sein Leben verloren hat oder verletzt worden ist. Das heißt, das ganze Land heute ist zusammen und ich muss sehr klar sagen, der 7. Oktober war ein Genozid, das geübt, geplant war, mit Absicht von Hamas. Also Hamas hat ein Genozid gegen Juden und Israelis gemacht, nicht also umgekehrt.
11: Auch in Berlin gibt es heute Gedenkveranstaltungen und Demonstrationen. Kanzler Friedrich Merz sagte, die Bundesregierung werde alles in ihrer Macht Stehende tun, um Antisemitismus in all seinen neuen und alten Formen konsequent zu bekämpfen. Jüdinnen und Juden müssen in ganz Deutschland ohne Angst leben können, so Merz. Es geht um Deepfakes, Nacktfotos oder die heimliche Verfolgung durch GPS-Tracker. Die Bundesregierung will Frauen künftig besser vor solchen und ähnlichen Straftaten schützen. Dazu hat das Kabinett heute einen Gesetzentwurf von Justizministerin Stefanie Hubich auf den Weg gebracht. Es werden Gesetzeslücken geschlossen, sagt sie.
13: Digitale Gewalt kann genauso schlimme Folgen haben wie körperliche Gewalt. Digitale Gewalt kann Menschen verletzen, einschüchtern, demütigen. Sie kann körperliche Folgen haben und sie kann Existenzen ruinieren.
11: Täter müssen künftig mit Geldstrafen und bis zu 2 Jahren Haft rechnen. In Neukölln hat ein Mann einem Kleinkind das Leben gerettet. Der Mann fing gestern Abend das etwa vierjährige Kind auf, als es in der Lahnstraße aus einem Fenster im dritten Stock fiel. In der Wohnung der obdachlosen Unterkunft waren zwei weitere Kleinkinder, berichtet die BZ. Die Eltern der drei Kinder seien zum Zeitpunkt des Vorfalls einkaufen gewesen. Das Kind wurde zur Beobachtung ins Krankenhaus gebracht, wurde aber nur leicht verletzt.
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14: Mit Michelle Kradel. Viele Menschen in Brandenburg sind mit ihrem eigenen Leben zufrieden, schauen aber sorgenvoller in die Zukunft. Das zeigt der neue Brandenburg-Monitor. Besonders gewachsen sind die Sorgen um die Zukunft der Kinder, die Rente und den Arbeitsplatz. Erstmals sagt eine knappe Mehrheit, dass sich Brandenburg in die falsche Richtung entwickelt. Als größtes Problem nennen die Befragten den Rechtsruck.
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15: Später nochmal Spielplatz, Fahrradfahren, Gassi-Runde, schön in diesen herrlich milden Temperaturen. Wir haben jetzt 21 Grad, Sonne scheint bis heute Abend. Sie geht dann um 18.30 Uhr langsam unter. Über Nacht kommen dann immer mehr Wolken, es bleibt aber noch meist trocken. 10 Grad in Berlin, 4 bis 12 Grad in Brandenburg, große Unterschiede. Morgen der Donnerstag, ja, wir hatten es ja schon angekündigt, da zieht ein Regengebiet von West nach Ost. Es wird herbstlich, je nachdem, wo der Regen zuerst fällt, steigen die Temperaturen morgen auf 15 bis immerhin 21 Grad an der Grenze zu Polen. Da regnet es zuletzt. Freitag und Wochenende wechselhaft, deutlich kühler dann mit 14 Grad.
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15: Ja, und es gibt Brückenarbeiten auf der Rudolf-Wiesel-Brücke. Da ist jeweils eine Spur gesperrt in beiden Richtungen, deshalb Stau. Richtung Wedding ab Schmargendorf 11 Minuten, Richtung Treptow ja, ab Rudolf-Wiesel-Brücke bis Spandauer Damm 13 Minuten. Lichtenberg-Dirienstraße voll, Charlottenburg-Nord, Tegeler Weg 26 Minuten und Moabit-Invalidenstraße 17 Minuten. Dann gab es einen Unfall in Charlottenburg. Franklinstraße ist gesperrt in Höhe Gotzkowski-Brücke. Und nach Brandenburg, da gab es einen Unfall auf der Landstraße zwischen Abzeig-Lanz und Wustrow, hier ist voll gesperrt. Die neuesten Blitzer in Mariendorf, Manteuffelstraße, Friedrichshain-Oberbaumbrücke, in Eberswalde in der Breitenstraße und Eisenhüttenstadt, Grubenbahnstraße wird auch geblitzt. Danke euch fürs Bescheid geben und wenn ihr noch was seht, Staus oder Blitzer, könnt ihr auch gerne anrufen oder eine WhatsApp schicken unter Berlin 20 und dreimal die 19. Wir wünschen euch allen eine gute Fahrt.
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15: Ich grüße euch. Und heute gibt es eine absurde Weltpremiere, wie ich finde, hier bei uns in Berlin. Ab sofort könnt ihr nämlich Dönerwasser kaufen, abgefüllt in Flaschen. Das ist kein Witz. Heute Abend gibt es sogar eine Premierenfeier in einem Dönerimbiss in der Gipsstraße in Mitte. Doch wer zur Hölle will denn Dönerwasser trinken? Nick Sawatzki aus unserer RS2 Morgenshow hat heute den Test gemacht und einen Döner in einem Wasserglas versenkt. Ob das tatsächlich jemand getrunken hat, das hört ihr gleich hier bei 94.3 RS2.

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0: Hi zu euch, 94.3 RS2 an diesem Mittwochnachmittag und ich hoffe, ihr habt euer Mittagessen schon verdaut. Denn jetzt wird's speziell. Ab sofort könnt ihr hier bei uns in der Dönerhauptstadt Berlin die Flüssigvariante kaufen. Es ist kein Witz, wirklich. Dönerwasser in Flaschen. Drin ist eine Kombi aus Fleischgeschmack mit Mineralien wie Zink, Natrium, Kalium, tatsächlich kreiert von Ernährungswissenschaftlern der Uni Tallinn. Das Getränk soll den Mineralhaushalt nach einer durchzechten Nacht wieder ins Gleichgewicht bringen, also ein Katergetränk quasi. Heute offizielle Premiere des Dönerwassers an der Imbissbude in Mitte, aber Nick Sawatzki aus unserer RSZ Morgenshow, der hat schon heute früh den Test gemacht und einen Döner in einem richtig großen Schraubglas aufgeweicht.
1: Hi, wer bist du?
2: Ich bin Skadi.
1: So, Skadi, du guckst hier in mein Glas rein.
2: Das ist ein Döner, oder?
1: Ja, das ist ein neuer Trend.
2: Nee, danke.
1: Und ich meinen kleinen Schlucki. Mal riechen.
2: Ja. Ekelhaft sieht das aus.
1: Ich habe frisches Wasser und einen frischen Döner rein.
2: Ja, hast du selber probiert?
1: Das soll gesund sein? Döner macht schöner, ist ja sowieso.
2: Nee, das sieht eher aus wie Kefir. Nee, wirklich für kein Geld der Welt.
1: Kein Geld?
2: Nee, auf gar keinen Fall.
1: Mit Geld hätte ich jetzt auch nicht angefangen, aber ich würde auch noch einen Kaffeebecher von RS2 drauflegen.
2: Nee, tut mir leid, das ist echt krass.
1: Eine Autogrammkarte von mir?
2: Nee, auch das nicht.
1: Wer würde? Kennst du jemanden, der würde?
3: Mein Mann würde das sofort.
1: Wirklich?
3: Ja.
1: Wie heißt er? Wollen wir ihn kurz grüßen?
3: David, liebe Grüße an dich.
1: Soll ich ihm was einpacken?
3: Nein.
0: Also ab heute Dönerwasser in Flaschen an einer Dönerbude in der Gipsstraße in Mitte. Und morgen geht's dann direkt weiter. Dann zieht der Döner auch ins Wachsfigurenkabinett ein. Und ein originalen Nachbau von Mustafas Gemüsekebab am Mehringdamm wird dann auch dort aufgestellt. Weltkulturerbe oder was? Also, ganz im Ernst, finde nur ich das total gar

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2: Ich bin Alexandra Eckel. Guten Tag. In Neukölln hat ein Mann einem Kind das Leben gerettet. Der Mann fing das 6-jährige Mädchen auf, als es in der Lahnstraße aus einem Fenster im 3. Stock fiel. In der Wohnung der obdachlosen Unterkunft waren 2 weitere Kleinkinder, berichtet die BZ. Die Eltern der 3 Kinder seien zum Zeitpunkt des Vorfalls einkaufen gewesen. Das Kind wurde zur Beobachtung ins Krankenhaus gebracht. Es wurde aber nur leicht verletzt. Im Eisstadion Neukölln startet am 31. Oktober die neue Saison. Im Eisstadion im Werner-Seelenbinder Sportpark mit den Open-Air-Eisflächen und dem Bistro wird es pro Tag wieder 3 Eisbahn-Zeitfenster geben. An Sonn- und Feiertagen 2 sowie eine Happy Hour mit Eintrittsermäßigung. Ein Einzelticket für ein Zeitfenster kostet wie im letzten Jahr regulär 4 Euro, ermäßigt 2.
0: Nochmal richtig genießen, Eis essen, alles, was man an so schönen Tagen wie heute macht. 21 Grad, ganz viel Sonne. Ihr habt es ja schon gehört, denn das Wetter kippt. Über Nacht kommen immer mehr Wolken, bleibt noch meist trocken. 10 Grad in Berlin, große Unterschiede in Brandenburg zwischen 4 und 12 Grad Nachttemperatur. Ja, und dann fallen auch schon die ersten Tropfen. Das geht dann aus dem Westen kommt das Ganze und das zieht dann so langsam über uns hinweg. Ich denke, morgen früh um 9 dann auch in der Hauptstadt. Dann zieht das so langsam ab. Temperaturen steigen je nachdem, wo es zuerst regnet, auf 15 bis 21 Grad. Ja, und dann sind wir alle abgekühlt. Ab Freitag wird es nämlich wirklich kühler, 14 Grad. Auch das Wochenende ziemlich wechselhaft. Immer mal wieder kann es regnen.
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0: So, da haben wir die Brückenarbeiten auf der Rudolf-Wiesel-Brücke. Beidseitig jeweils eine Spur gesperrt und es gibt auch ein bisschen Stau Richtung Wedding ab Schmargendorf, 11 Minuten Richtung Treptow, eben ab Rudolf-Wiesel-Brücke 14 Minuten bis zum Spandauer Damm. Viele versuchen es über den Tegeler Weg, aber das dauert doppelt so lange. Ich sag's nur mal für ein paar Freunde. Fürstenbrunner Weg ist auch ganz schön voll. Dann gucken wir in die Bezirke, Stralau, da rund um die Elsenbrücke Stau, dann haben wir Moabit-Sickingen-Straße, auch 17 Minuten hier. Die neuesten Blitzer in Friedrichshain, Stralauer Allee, Charlottenburg am Schillertheater, Frankfurt-Oder, Franz-Mehring-Straße und Rüdersdorf Hauptstraße wird auch geblitzt. Danke euch fürs Bescheid geben und wenn ihr noch was seht, Staus oder Blitzer, könnt ihr uns auch gerne anrufen oder eine WhatsApp schicken unter Berlin 20 und 3x die 19. Gute Fahrt euch allen.
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0: Und was machst du so? So heißt unser Berufe-Raten-Quiz. Ich versuche gleich wieder, einen eurer Berufe rauszukriegen. Dafür gebt ihr mir einen Satz, den ihr ganz oft sagt oder hört bei der Arbeit. Könnt ihr auch mal drüber mitdenken. Nachdenken, meine ich. So.

0: Hi zu euch, 94.3 RS2 an diesem Mittwoch, diesem 7. Oktober. Ja, früher haben wir mal gesagt, Bergfest am Mittwoch. Aber oftmals gehen ja die Wochen doch ganz anders, wenn ihr zum Beispiel im Schichtdienst seid, auch am Wochenende arbeitet oder abends, nachts, wie auch immer. Ja, was macht ihr eigentlich? Das ist jetzt die Frage.
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0: Mein Mitspieler ist jetzt der liebe Florian aus Hohenschönhausen. Grüß dich.
2: Hallo.
0: So, ich habe jetzt auch nur 45 Sekunden Zeit, um deinen Beruf zu erraten. Und dafür bekomme ich auch von dir als Hilfe einen Satz, den du ganz oft sagst bei der Arbeit.
2: Und zwar ist das der Satz, haben alle Personen dieselbe Abholadresse.
0: Aha, okay, Zeit läuft. Also, ich denke im ersten Impuls an Online-Shopping und die Lieferdienste. Fährst du unsere Pakete aus?
2: Nein.
0: Nein. Hier, so ein Wäscheservice, mobiler, du holst bei Privatleuten alles und bringst dann zu eurer Basis in die Wäscherei?
2: Nein.
0: Auch nicht. Vielleicht planst du Routen im großen Stil, so Logistikfirma, wo ihr abholen müsst und so?
2: Nein, auch nicht.
0: Personentransport, fährst du vielleicht Großraumtaxi und fragst, wo die ganzen Leute einsammeln sollst?
2: Es geht in...
0: Okay, richtig. Leute mit Handicap, die du jeden Tag von A nach B bringst, irgendwie Termine, Arzttermine und so, weil...
2: Nein.
0: Krankentransport?
2: Nein.
0: Patienten? Nee, also auch nicht. Gut. Gut, dann, lieber Florian, die Zeit ist um. Sag uns, was machst du beruflich?
2: Ich bin bei einem Reiseveranstalter.
0: Ah.
2: Also für Busreisen, Zugreisen, Fernreisen, alles Mögliche.
0: Und da müsst ihr natürlich wissen, wo die Leute alle zusteigen oder so.
2: Genau.
0: Welche Fahrt hast du zuletzt gemacht?
2: Das war jetzt eine Kreuzfahrt über die Donau.
0: Und da musst du auch wissen, wo du die Leute abholst?
2: Ja, es geht quasi um den Haustürtransfer bei uns. Also wir bieten eine Taxiabholung an.
0: Ach so.
2: Und da müssen wir die Leute dann nach den Adressen fragen, wo sie quasi vom Taxi abgeholt werden und zu unserem Reisebus gebracht werden.
0: Und das koordiniert der Florian. Danke für deine Arbeit.
2: Sehr gerne.
0: Jo, und was macht ihr so? Ich würde auch gerne euren Beruf anhand eines typischen Satzes aus eurem Job erraten. Lust drauf? Dann gerne anmelden. 030 94 3 92 94 3. We were good.

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1: Ich bin Elke Martens. Guten Tag. In Israel und auch in Deutschland wird heute mit zahlreichen Veranstaltungen an den Überfall der palästinensischen Hamas auf Israel erinnert. Terroristen hatten vor 3 Jahren frühmorgens mehrere Orte in Israel gestürmt und mehr als 1200 Menschen getötet. Mehr als 250 Menschen wurden verschleppt. Bundestagspräsidentin Julia Klöckner sagte im Bundestag, auch in Deutschland müssen Jüdinnen und Juden frei und sicher leben können.
2: Aber leider, sind wir ehrlich, ist doch die Realität anders. Erschreckend anders. Ob rechtsextrem, linksextrem oder islamistisch begründet, Extremisten wollen, dass wir uns an die Stigmatisierung von Juden gewöhnen. Aber ich bin davon überzeugt, die Mehrheit der Menschen in unserem Land, die tut das nicht.
1: Klöckner rief dazu auf, klar zu sein und Antisemiten in die Schranken zu weisen, vor der Haustür, am Arbeitsplatz und in der Freizeit. Frauen in Deutschland sollen künftig besser vor digitaler Gewalt geschützt werden. Das Bundeskabinett hat heute einen Gesetzentwurf von Justizministerin Hubig beschlossen, mit dem Gesetzeslücken geschlossen werden sollen.
3: Wir reden von Deepfakes, von manipulierten Bildern, die täuschend echt aussehen und die reale Menschen, zumeist Frauen, gegen deren Willen zum Sexobjekt machen. Und wir reden eben auch von Vergewaltigungsvideos, von Bildaufnahmen realer Vergewaltigungen, die im Netz kursieren oder in Chatgruppen ausgetauscht werden.
1: Diese Fälle sollen künftig mit einer Freiheitsstrafe von bis zu 2 Jahren bestraft werden können. Rund um die Rudolf-Wissell-Brücke und auf der A100 kommt es seit dem Mittag zu Einschränkungen und Staus. Teile der Brücke sind gesperrt worden. Bei der Verkehrsinformationszentrale heißt es, die Brücke werde untersucht. Für die nächsten beiden Wochen ist in beiden Richtungen der jeweils rechte Fahrstreifen gesperrt. Über die Rudolf-Wissell-Brücke fahren jeden Tag rund 180.000 Fahrzeuge. Die Brücke gehört zu den am stärksten befahrenen Autobahnbrücken Deutschlands.
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4: Mit Michelle Kradell. In Brandenburg können Bauanträge jetzt überall digital gestellt werden. Alle Bauaufsichtsbehörden im Land sind jetzt an das virtuelle Bauamt angeschlossen. Damit können Bauherren, Planer und Behörden Unterlagen online austauschen, statt Papierakten hin und her zu schicken. Das soll Verfahren einfacher machen und Zeit sparen.
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6: Ja, der Herbst kommt, aber erst morgen. Heute nochmal so richtig schön. Genießt das, wenn ihr so ein Wetter gern habt. Wir haben jetzt 21 Grad, Sonne ist da, ganz viel blauer Himmel. Der ganze Nachmittag bis zum Abend, bis die Sonne untergeht, ca. 18:30 geht's los. Genießt es und ja, atmet nochmal diese schöne, milde Luft. In der Nacht geht es dann runter auf 10 Grad in Berlin, 4 bis 12 Grad in Brandenburg und dann kommen Wolken. Und spätestens morgen früh ist der Regen dann auch da, so circa, ich sehe jetzt auf dem Regenradar, kann ich immer noch ein bisschen ändern, weil es morgen auch sehr windig wird, so circa 9 Uhr die ersten Tropfen in der Hauptstadt. Und je nachdem, wo es zuerst losgeht, dementsprechend auch die Temperaturen zwischen 15 und 21 Grad Höchsttemperatur. Freitag und ja, Wochenende bleibt wechselhaft, es wird insgesamt kühler bei 14 Grad.
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6: Ja, ihr habt gerade in den Nachrichten gehört, Rudolf-Wissell-Brücke, Bauarbeiten beidseitig. Und dadurch gibt es auch ordentlich Stau Richtung Wedding. Natürlich vor der Rudolf-Wissell-Brücke, aber da geht es auch schon am Dreieck Neukölln los bis Schöneberg, derzeit 26 Minuten. Richtung Treptow ab Rudolf-Wissell-Brücke bis zum Spandauer Damm 14 Minuten. Und dann geht es nochmal weiter unten weiter ab Schmargendorf bis ja auch runter zum Dreieck Neukölln. Wir gucken in die Bezirke. Stralau-Elsenstraße voll, Moabit-Sickingen-Straße, Beusel-Straße, Tegeler-Weg, Fürstenbrunner-Weg, Königin-Elisabeth-Straße, hängt natürlich alles mit zusammen mit den Bauarbeiten auf der A100. Dann gucken wir mal auf die A10 südlicher Berliner Ring, hier Richtung Frankfurt oder ab Königs-Wusterhausen 12 Minuten Stop and Go und es gab einen Unfall in Potsdam, Bedertstraße, Höhe, Kreuzung Berliner Straße. Die neuesten Blitzer in Wedding, Kurt-Schumacher-Damm, ja, das ist Reinickendorf und Antonienstraße gleich daneben auch, Ludwigsfeld, der Groß-Behrener Landstraße und Potsdam in der Zeppelinstraße wird auch geblitzt. Danke euch fürs Bescheid geben und wenn ihr noch einen Stau oder Blitzer seht, ruft uns an oder schickt uns eine WhatsApp unter Berlin 20 und 3x die 19. Gute Fahrt für euch!
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6: 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So, wer von euch mochte als Kind gerne Nudeln mit Tomatensauce? Oder sich mit Freunden zu treffen und zu spielen? Das waren die beiden Vorschläge heute bei unserem OO-Quiz. Wir sind ja inzwischen bei 1500 Euro im Jackpot und rätseln immer noch, wie der Satz von Lea aus Wartenberg weitergeht.
7: Mein Kind will am liebsten jeden Tag
6: Nudeln mit Tomatensauce oder mit Freunden spielen? In diesem Falle nicht. Habt ihr irgendeine andere Idee, dann ruft jetzt an, denn jetzt ist die nächste Spielrunde 030 94 3 92 94 3.

0: So, wollen wir?
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0: Ach, schön, dass ihr so einen Spaß an diesem Spiel habt. Die Telefonleitung glühen. Ja, wir rätseln immer noch, wie der halbe Satz von Lea aus Wartenberg zu Ende geht.
2: Mein Kind will am liebsten jeden Tag...
0: 1.500 Euro sind inzwischen im Jackpot. Ich sag nochmal, was schon gesagt wurde. Also heute früh mit Freunden spielen oder Nudeln mit Tomatensauce. Und hier ist jemand aus Basdorf dran. Hi, wer ist denn da?
3: Hallo, hier ist der Sebastian.
0: Na, Sebastian, wie geht es dir?
3: Ja, ganz gut. Feierabend ist ich und dann ja, bin ich gespannt.
0: Ich höre deinen Puls. Mach mir doch nichts vor.
3: Ja, auf jeden Fall. Ja, da kriegt man schon ein bisschen Puls. Ja.
0: Naja, 1.500 Euro stehen auf dem Spiel und ich bin sehr, sehr gespannt. Was denkst du denn? Was will Leas Kind am liebsten jeden Tag?
3: Ich denke, dass es Pizza essen ist.
0: Pizza essen. Hast du selbst Kinder?
3: Ja, 2 Stück und die kann man mit Pizza immer locken.
0: Gut, soll ich Pizza für dich einloggen?
3: Sehr gerne, ja.
0: Gut, dann mache ich das jetzt.
2: Mein Kind will am liebsten jeden Tag...
0: Pizza ist es. Schade. Zumindest nicht bei Leas Kind.
3: Ich war mir so sicher. Aber gut, dann ja.
0: Danke, du hast den Jackpot erhöht. Alle freuen sich. 2.000 Euro und natürlich darfst du auch morgen früh um 7 bei der nächsten Spielrunde wieder mitmachen.
3: Das mache ich auf jeden Fall. Dankeschön.
0: Viel Glück.
3: Danke dir.
0: Und grüß deine Pizzamonster.
3: Das mache ich.
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14: Ich bin Alexandra Eckel. Vor 3 Jahren hat die Hamas Israel überfallen und mehr als 1200 Menschen getötet. Auf dem Gelände des Nova Musikfestivals hat es am frühen Morgen eine Gedenkveranstaltung gegeben. Auch hier in Berlin wird der Opfer des Hamas-Terrors gedacht, am Bebelplatz und in der Gedächtniskirche. Außerdem wird das Brandenburger Tor heute Abend illuminiert und die Fahne Israels darauf projiziert. Der Bezirk Mitte richtet am Koppenplatz eine Fußgängerzone ein. Damit will das Bezirksamt den Bereich vor der Schule sicherer machen. Die Maßnahme gehört zum Verkehrskonzept für den Kiez rund um die Auguststraße und soll außerdem für eine bessere Aufenthaltsqualität sorgen. Seit die Tucholsky-Straße Fahrradstraße ist, fuhren viele Autos über die große Hamburger Straße, den Koppenplatz und die Linienstraße in Nord-Süd-Richtung. Die Durchfahrt wird nun mit Bänken verstellt. Am 28. Oktober wird die Fußgängerzone eröffnet.
13: Sonne scheint für euch. Bis heute Abend bleibt es wirklich wunderschön. In der Nacht kommen dann ein paar Wolken an, die ersten, und das werden dann immer mehr. Die schieben sich zusammen und in den frühen Morgenstunden kann es auch die ersten Regentropfen geben. Temperaturen sinken auf 10 Grad in Berlin, 4 bis 12 Grad in Brandenburg. Also große Unterschiede. Ja, morgen am Donnerstag zieht dann ein Regengebiet von West nach Ost. Wir kriegen alle was ab. Und ja, je nachdem, wo es zuerst regnet, steigen die Temperaturen auf 15 bis 21 Grad.
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13: Tja, der Stadtring soll ja eigentlich die Stadt entlasten, aber nein. Wir haben lange, lange Staus in beiden Richtungen. Ab Dreieck Neukölln bis Schöneberg 26 Minuten und dann noch ein Stück weiter Schmargendorf bis Dreieck Charlottenburg Richtung Wedding. In der Gegenrichtung geht es auf der Rudolf-Wiesel-Brücke los. Da haben wir ja die Bauarbeiten. Einmal bis Spandauer Damm und dann nochmal ab Schmargendorf bis zum Britzer Damm. Der Tiergartentunnel ist wieder gesperrt, die Umfahrungen voll, City West voll, Mitte Tiergarten voll. Das ist wirklich eine Nervenzerreißprobe heute. In Brandenburg längster Stau auf der A10 südlicher Berliner Ring Richtung Frankfurt, ab Schönefelder Kreuz bis Niederlehme 17 Minuten. Die neuesten Blitze an Lichtenberg, Vulkanstraße, Friedrichsfelder am Tierpark, Joachimsthal in der Seerandstraße und in Potsdam wird geblitzt in der Dortustraße. Ich danke euch fürs Bescheid geben und wenn ihr noch einen Stau oder einen Blitzer seht, könnt ihr auch gerne anrufen oder eine WhatsApp schicken unter Berlin 20 und dreimal die 19. Gute Fahrt für euch alle.
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13: Tja, es gibt einen neuen Trend, den wir euch nicht vorenthalten wollen, und zwar Solo-Dates. Also Leute machen gerne Date mit sich selber und tun irgendwas Schönes ganz alleine, ohne Begleitung. Ihr auch, haben wir euch gefragt. Und ihr könnt ja mal überlegen, was macht ihr denn sehr, sehr gerne ganz alleine? Oder würdet ihr gerne machen? Habt leider nicht die Möglichkeit, weil die Kinder da sind. Denkt mal kurz drüber nach.

0: Entschuldigung, 943-RS2, hi, einen schönen Mittwoch für euch. Frage in die Runde, habt ihr euch schon mal mit euch selbst verabredet? Machen angeblich immer mehr Leute Solo-Dates, also nur Zeit mit sich verbringen, was Schönes unternehmen, ganz alleine. Ist das was für euch? Haben wir euch heute gefragt?
1: Finde ich eigentlich sehr gut. Ich mache das relativ häufig. Dementsprechend auch, als ich in einer Langzeitbeziehung war, habe ich immer mal wieder Dates alleine gemacht. Gerade so alleine ins Kino zu gehen, mag ich eigentlich.
2: Mache ich gar nicht. Ich habe ein Kind und ja, da kann man nicht mehr so viel allein machen. Wenn, dann würde ich gerne mal alleine reisen. Ohne Kind.
3: Ja, ich liebe Solo-Dates. In Berlin mache ich nicht so viele Solo-Dates, wenn dann eher so Kaffee trinken, aber im Ausland feiern gehen, Konzerte und so.
0: Also, einige finden Solo-Dates richtig toll oder würden sehr gerne was alleine machen, wenn sie die Möglichkeit hätten. Ich muss gestehen, ich bin da gar kein Fan. Ich bin echt ein Herdentier und würde nie alleine in Urlaub fahren. Hab's mal probiert an der Ostsee, 2 Tage. Nee, da war ich wieder zurück. Hi, hier ist 943 RS2.

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2: Heute Powerboxing aus Malterhausen. Beim Boxverein von Christian Hahn geht es um mehr als nur Kampfsport. Hier lernen Kinder, Jugendliche und Erwachsene die Grundlagen des Boxsports. Und dazu Koordinations-, Kraft- und Ausdauertraining. Genauso wichtig ist der respektvolle Umgang miteinander und das richtige Verhalten in schwierigen Situationen. Welche Werte vermittelt werden, erklärt Christian Hahn.
3: Also bei mir lernen die Sportler die Grundkenntnisse vom Boxsport. Wir führen Koordinationstraining durch, wir haben Krafttraining mit drin. Auch der Umgang mit Kampfsport auf der privaten Ebene wird beigebracht. Wie verhalte ich mich in brenzlichen Situationen, um halt auch Lösungswege zu finden, ohne gleich irgendwie Gewalt anzuwenden.
2: Der Verein sucht aktuell neue Mitglieder, Spenden und Unterstützung, um weiter zu wachsen.
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14: Ich bin Elke Martens. Guten Tag. Am 3. Jahrestag des Hamas-Überfalls auf Israel gedenken die Menschen der Opfer. Hamas-Attentäter hatten insgesamt 1.221 Menschen getötet und 251 Menschen als Geiseln in den Gazastreifen verschleppt, darunter auch deutsche Staatsangehörige. Israels Botschafter Ron Prosor sagte bei Welt TV, jeder in Israel weiß genau, wo er am 7. Oktober 23 war.
15: Jede Familie in Israel, weil wir sehr klein sind, kennt jemanden, der entweder ein Opfer war oder jemand, der sein Leben verloren hat oder verletzt worden ist. Das heißt, das ganze Land heute ist zusammen. Und ich muss sehr klar sagen, der 7. Oktober war ein Genozid, das geübt, geplant war, mit Absicht von Hamas. Also Hamas hat ein Genozid gegen Juden und Israelis gemacht, nicht also umgekehrt.
14: Auch in Berlin gibt es heute Gedenkveranstaltungen und Demonstrationen. Kanzler Friedrich Merz sagte, die Bundesregierung werde alles in ihrer Macht Stehende tun, um Antisemitismus in all seinen neuen und alten Formen konsequent zu bekämpfen. Jüdinnen und Juden müssen in ganz Deutschland ohne Angst leben können, so Merz. Deutsche und niederländische Ermittler haben ein kriminelles Geldwäschenetzwerk auffliegen lassen. Bei einer Großrazzia in mehreren Bundesländern wurden 40 Objekte durchsucht. 3 Tatverdächtige wurden festgenommen, heißt es. Nach bisherigen Ermittlungen sollen Mitglieder der Bande mit Geld, das vor allem aus Drogengeschäften stammte, bei involvierten Juwelieren Altgold angekauft haben. Das Gold soll anschließend eingeschmolzen und als Goldbarren in die Türkei gebracht worden sein. Auf diese Weise sollen in einem Zeitraum von 6 Jahren bis zu 4 Tonnen Gold mit einem Wert von bis zu 210 Millionen Euro in die Türkei geschmuggelt worden sein. In Neukölln hat ein Mann einem Kleinkind das Leben gerettet. Der Mann fing gestern Abend das etwa 4-jährige Kind auf, als es in der Lahnstraße aus einem Fenster im 3. Stock fiel. In der Wohnung der obdachlosen Unterkunft waren 2 weitere Kleinkinder, berichtet die BZ. Die Eltern der 3 Kinder seien zum Zeitpunkt des Vorfalls einkaufen gewesen. Das Kind wurde zur Beobachtung ins Krankenhaus gebracht, wurde aber nur leicht verletzt.
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16: Mit Michelle Kradel. Die Viadrina in Frankfurt-Oder startet mit einem neuen Studienangebot ins Wintersemester. Dazu gehören 5 neue Master und ein neuer Bachelor, etwa zu Demokratie, Konflikten und Europa. Außerdem gibt es einen Doppelabschluss mit einer Uni in der Ukraine. Neu ist auch ein Angebot zum Umgang mit künstlicher Intelligenz im Studium.
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18: Einige haben noch mal kurze Hosen angezogen oder tragen keine Strümpfe, sondern immer noch Flipflops. Heute geht das auch. Wir haben 22 Grad. Es ist schön draußen. Ja, aber dann, glaube ich, muss das ganze Sommerzeug dann doch in den Kleiderschrank. Leider. Über Nacht kommen immer mehr Wolken. Es bleibt noch meist trocken bei 10 Grad in Berlin, 4 bis 12 Grad in Brandenburg. Und ja, spätestens morgen früh dann die ersten Regentropfen. Und dann geht es von West nach Ost, dieses ganze Regengebiet. Immer mal wieder Schauer. Es wird auch ziemlich windig morgen. Temperaturen steigen je nachdem auf 15 bis 21 Grad. Also die Tapferen, die tragen morgen auch noch kurze Hosen.
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18: Tja, wir haben Stau auf dem Stadtring A100 in Richtung Wedding, eigentlich vom Dreieck Neukölln bis hoch zur Baustelle Rudolf-Hiessel-Brücke in Richtung Süden. Ja, da geht's vom Dreieck Charlottenburg bis zum Funkturm und dann nochmal ab Kreuz Schöneberg bis zum Dreieck Neukölln. Also, man muss einfach durch, es ist schade, aber naja. Der Tiergartentunnel ist auch wieder gesperrt in beiden Richtungen. Das heißt, die Umfahrungen sind voll. Und wir haben auch noch Stau in Brandenburg. Zum Beispiel auf der 10 westlicher Berliner Ring, die Baustelle Vöben mal wieder Richtung Hamburg 13 Minuten. Dann gab es einen Unfall in Potsdam, Belertstraße, Höhe Berliner Straße, Nutestraße, da 10 Minuten. Und ein Feuerwehreinsatz in Frankfurt Oder. Hier brennt es, Berliner Straße, Höhe Karl-Marx-Straße und Oranienburg. Hier ist die Bernauer Straße sehr voll, 13 Minuten mehr. Die neuesten Blitzer in Mahlsdorf, Lemke-Straße, Kreuzberg-Lindenstraße, Frankfurt-Oder-Kieler-Straße und in Gransee. Oranienburger Straße wird auch geblitzt. Ich danke euch fürs Bescheid geben. Und wenn ihr noch einen Stau oder Blitzer gesehen habt, könnt ihr auch gerne anrufen oder eine WhatsApp schicken unter Berlin 20 und dreimal die 19. Gute Fahrt für euch.
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18: 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Hi, hi. Und das hätte ich nie gedacht, dass das wirklich jemand freiwillig kostet. Ab sofort könnt ihr ja Döner, Wasser kaufen, abgefüllt in Flaschen. Ist kein Spaß. Heute Abend gibt's sogar nur für geladene Gäste eine Premierenfeier dafür. Nick Sawatzki aus unserer RS2-Morgenshow, der hat heute früh schon den Test gemacht und einen Döner in Wasser aufgeweicht und den Leuten angeboten. Und es hat wirklich jemand getrunken. Hört ihr gleich.

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0: aufgewärmtem Tomatenfischdoseninhalt. Das war das Erste, was mir mein Ex-Mann damals gekocht hat. Zu seiner Entschuldigung, inzwischen ist er ein wirklich richtig toller Koch. Aber zurück zu geschmacklichen Herausforderungen. Ab heute könnt ihr, und das ist kein Witz, Dönerwasser kaufen, abgefüllt in Flaschen. Soll das perfekte Katergetränk sein nach einer durchzechten Nacht? Heute Abend große Premiere an der Dönerbude in der Gipsstraße in Mitte. Nick Sawatzki aus unserer RS2-Morgenshow hat aber schon heute früh den Test gemacht und einen Döner in einem Wasserglas aufgeweicht.
1: Wie Dönerwasser?
2: Dönerwasser.
1: Dönerwasser.
2: Wer bist du?
1: Cordula.
3: Und? Kathleen.
2: Das ist der neueste Hype jetzt in Berlin.
1: Oh nee, du willst uns das jetzt nicht andrehen, oder?
2: Ja, einer muss jetzt testen.
3: Nicht wirklich.
2: Ich mache mit. Es führt kein Weg dran vorbei. So.
1: Es riecht ein bisschen wie Fleischbrühe.
2: Ich habe vielleicht nicht die Originalrezeptur mitgebracht.
1: Widerlich. Ich find's widerlich.
3: Muss man nicht nochmal machen.
2: Nee. Aber Döner macht schöner, sagt man ja.
3: Ja, aber Dönerwasser nicht.
2: Merkt ihr schon? Merkt ihr was?
1: Du verarscht uns doch.
2: Nein, wirklich. Das gibt es eine Premiere jetzt. Heute Abend wird das offiziell vorgestellt.
1: Und wir können jetzt mitreden.
2: Richtig. Wann können wir das mal? Ganz vorne. Ihr seid richtig, da wo ihr seid, ist vorne.
3: Mega, super.
2: Wollt ihr noch einen Schluck?
1: Nee, danke.
0: Das haben wirklich welche gemacht. Also ab heute wirklich ohne Quatsch Dönerwasser in Flaschen an der Dönerbude in Mitte. Und morgen geht es dann direkt weiter mit dem Irrsinn. Dann zieht nämlich ein Döner ins Wachsfigurenkabinett ein. Dazu ein Original-Nachbau von Mustafas Gemüsekebab am Mehringdamm. Ja, der ist sehr, sehr beliebt. Und jetzt also auch im Museum. Hatte ich schon erwähnt, dass ich das ein bisschen gaga finde alles? Und ihr so?

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4: Heute der VC Hohenschönhausen. Der VC Hohenschönhausen ist ein Volleyballverein in Berlin, gegründet von einer Freundesgruppe, die einfach regelmäßig zusammen spielen wollte. Was die Stimmung im Verein ausmacht, erklärt Erik Reinsberg.
5: Also im Vordergrund steht eigentlich immer der Spaß am Spiel. Wir wollen für alle so ein bisschen was bieten, für Anfänger, für Leute, die schon ein bisschen länger spielen, für Leute, die auch ein bisschen wettkampfbegeistert sind, weil wir in der Freizeitliga spielen. Also das sind so die Ziele. Hauptsache, jeder hat seinen Spaß.
4: Und damit die Teams gut aufgestellt bleiben, braucht der Verein weitere Spielerinnen und Spieler. Alle Infos auf Instagram @vc_hohenschönhausen.
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4: Ich bin Alexandra Eckel. Guten Tag. In Neukölln hat ein Mann einem Kind das Leben gerettet. Der Mann fing das 6-jährige Mädchen auf, als es in der Lahnstraße aus einem Fenster im 3. Stock fiel. In der Wohnung der obdachlosen Unterkunft waren 2 weitere Kleinkinder, berichtet die BZ. Die Eltern der 3 Kinder seien zum Zeitpunkt des Vorfalls einkaufen gewesen. Das Kind wurde zur Beobachtung ins Krankenhaus gebracht. Es wurde aber nur leicht verletzt. Im Eisstadion Neukölln startet am 31. Oktober die neue Saison. Im Eisstadion im Werner-Seelenbinder Sportpark mit den Open-Air-Eisflächen und dem Bistro wird es pro Tag wieder 3 Eisbahn-Zeitfenster geben. An Sonn- und Feiertagen 2 sowie eine Happy Hour mit Eintrittsermäßigung. Ein Einzelticket für ein Zeitfenster kostet wie im letzten Jahr regulär 4 €, ermäßigt 2.
1: Schöne Nachmittagssonne. Ach, das gibt wieder tolle Fotos von Sonnenuntergängen. In 2 Stunden leider geht die Sonne schon langsam unter um 18.30 Uhr. Und danach geht's erstmal in eine sternenklare Nacht. Aber das bleibt nicht lange so, denn es kommen relativ schnell ein paar Wolken aus dem Westen. Und in den frühen Morgenstunden vielleicht auch schon die ersten Regentropfen. Vorher sinken die Temperaturen auf 4 bis 12 Grad. Morgen der Donnerstag, ja. Da wird's dann wirklich herbstlich. Wir kriegen ein Regengebiet. Das zieht von West nach Ost. Das wird überall nass werden, auch windig und die Temperaturen fallen, je nachdem, wo es zuerst regnet, auf 15 Grad.
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1: Stadtautobahn. Also ich würde nicht drauf fahren. Und zwar an keiner Stelle. Die ist wirklich von vorn bis hinten voll. In beiden Richtungen liegt auch an den neuen Brückenarbeiten auf der Rudolf-Wiesel-Brücke beidseitig. Dann haben wir wieder einen gesperrten Tiergartentunnel. Und das bedeutet, auch in Tiergarten und Mitte sind die Umfahrungen voll. Und wir gucken nach Brandenburg. Hier Stau auf der A10 westlicher Ring, die Baustelle Vöben Richtung Hamburg 14 Minuten. Und in Oranienburg ist die Bernauer Straße so ein bisschen voll. Die neuesten Blitzer in Mahlsdorf, Lemke-Straße, Kreuzberg-Lindenstraße, Straße, Ahrensfelde, Blumenberger Chaussee und in Ludwigsfelde, Groß-Schulzendorfer Straße. Danke an euch fürs Bescheid geben. Und wenn ihr noch einen Stau oder Blitzer seht, könnt ihr auch gerne anrufen oder eine WhatsApp schicken unter Berlin 20 und dreimal die 19. Gute Fahrt.
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1: Und einer schönen Tasse Kaffee, die ich mir jetzt hole. Ihr auch? Wir hören uns gleich wieder.

Also nachhaltig sind die Backstreet Boys auf jeden Fall, was ihre Konzerte angeht. Hi, hier ist 94.3 RS2, ihr habt's mitgekriegt. 10 Konzerte, aber alle in Düsseldorf. Heute Abend das letzte in der Merkur Spielarena. Kein Rumreisen, kein Auf- und Abbauen, keine Abgase durch Flüge kreuz und quer durch Europa. Und das Konzept scheint aufzugehen. Das kennt man ursprünglich aus Las Vegas, wo Künstler dann auch monatelang gespielt haben. Also alle 10 Konzerte quasi auch bei den Backstreet Boys. Übrigens ausverkauft. Die Leute sind aus ganz Europa angereist nach Düsseldorf. Und wenn man mal genauer hinguckt, ist es wirklich sinnvoll. Es dauert im Schnitt 10 Tage, um den Fußballrasen für eine Konzertveranstaltung umzubauen und anschließend wieder zurück. Ja, und so ein Konzept fahren inzwischen viele Künstler, zuletzt Harry Styles oder ihr erinnert euch an die Konzerte von Adele in München. Aber das schließt natürlich auch viele Fans aus, die sich so eine lange Anreise einfach nicht leisten können. Und da liegt auch der große Kritikpunkt in den sozialen Medien. Hier ist 94.3 RS2, jetzt mit Leonie.

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0: Ganz liebe Grüße zu euch durch die schöne Nachmittagssonne. Hier ist 94.3 RS2. So, was haben wir gleich in der Pipeline? Ah, Caleb Scott. Und der Whitney Houston Song. Und Empire of the Sun. Schönen Feierabend mit 94.3 RS2, Berlins bester Musikmix.
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14: Ich bin Elke Martens. Guten Tag. In Israel und auch in Deutschland wird heute mit zahlreichen Veranstaltungen an den Überfall der palästinensischen Hamas auf Israel erinnert. Terroristen hatten vor 3 Jahren frühmorgens mehrere Orte in Israel gestürmt und mehr als 1200 Menschen getötet. Mehr als 250 Menschen wurden verschleppt. Bundestagspräsidentin Julia Klöckner sagte im Bundestag, auch in Deutschland müssen Jüdinnen und Juden frei und sicher leben können.
15: Aber leider, sind wir ehrlich, ist doch die Realität anders. Erschreckend anders. Ob rechtsextrem, linksextrem oder islamistisch begründet, Extremisten wollen, dass wir uns an die Stigmatisierung von Juden gewöhnen. Aber ich bin davon überzeugt, die Mehrheit der Menschen in unserem Land, die tut das nicht.
14: Klöckner rief dazu auf, klar zu sein und Antisemiten in die Schranken zu weisen, vor der Haustür, am Arbeitsplatz und in der Freizeit. Frauen in Deutschland sollen künftig besser vor digitaler Gewalt geschützt werden. Das Bundeskabinett hat heute einen Gesetzentwurf von Justizministerin Hubig beschlossen, mit dem Gesetzeslücken geschlossen werden sollen.
16: Wir reden von Deepfakes, von manipulierten Bildern, die täuschend echt aussehen und die reale Menschen, zumeist Frauen, gegen deren Willen zum Sexobjekt machen. Und wir reden eben auch von Vergewaltigungsvideos, von Bildaufnahmen realer Vergewaltigungen, die im Netz kursieren oder in Chatgruppen ausgetauscht werden.
14: Diese Fälle sollen künftig mit einer Freiheitsstrafe von bis zu 2 Jahren bestraft werden können. Rund um die Rudolf-Wissell-Brücke und auf der A100 kommt es seit dem Mittag zu Einschränkungen und Staus. Teile der Brücke sind gesperrt worden. Bei der Verkehrsinformationszentrale heißt es, die Brücke werde untersucht. Für die nächsten beiden Wochen ist in beiden Richtungen der jeweils rechte Fahrstreifen gesperrt. Über die Rudolf-Wissell-Brücke fahren jeden Tag rund 180.000 Fahrzeuge. Die Brücke gehört zu den am stärksten befahrenen Autobahnbrücken Deutschlands.
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17: Mit Michelle Kradel. Viele Menschen in Brandenburg sind mit ihrem eigenen Leben zufrieden, schauen aber sorgenvoller in die Zukunft. Das zeigt der neue Brandenburg-Monitor. Besonders gewachsen sind die Sorgen um die Zukunft der Kinder, die Rente und den Arbeitsplatz. Erstmals sagt eine knappe Mehrheit, dass sich Brandenburg in die falsche Richtung entwickelt. Als größtes Problem nennen die Befragten den Rechtsruck.
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0: So, nochmal schnell Garten machen oder Balkon oder Fahrrad fahren oder was auch immer. Es ist schön draußen, 21 Grad, Sonne scheint, blauer Himmel. Über Nacht kommen dann die ersten Wolken und es bleibt noch meist trocken bei 10 Grad in Berlin, 4 bis 12 in Brandenburg. Das sind die Nachttemperaturen. Ja, und morgen am Donnerstag in den Morgenstunden schon erste Regentropfen und das große Regengebiet, das zieht dann so häppchenweise von West nach Osten. Temperaturen morgen zwischen 15 und 21 Grad.
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0: Diese Stadtautobahn, also Richtung Treptow ist sie auf der ganzen Linie. Es geht wirklich los ab Beuselstraße bis Ausfahrt Treptower Park. Über eine Stunde Fahrt da nicht rauf. Das ist wirklich eine Staufalle, wobei die Umfahrungen auch voll sind. Also man ist fast chancenlos. Gegenrichtung übrigens ganz ähnlich. Der Tiergartentunnel ist auch gesperrt. Die nächste Erleichterung, die für die Hauptstadt eigentlich gedacht war, ist zu. Auch da auf den Umfahrungen alles sehr, sehr voll. Nach Brandenburg. Es gab gerade einen Unfall auf der A10 südlicher Ring Richtung Magdeburg zwischen Ludwigsfelde West und Dreieck-Nutetal. Dann Stau auf der A10 westlicher Ring, die Baustelle Vöben Richtung Hamburg 18 Minuten. Die neuesten Blitzer in Charlottenburg-Fasanenstraße, Köpenick auf dem Adlergestell, Falkensee-Feltener Straße und in Cottbus in der Liepetzker Straße wird auch mal wieder geblitzt. Danke euch fürs Bescheid geben und wenn ihr noch einen Stau oder Blitzer seht, könnt ihr gerne anrufen oder eine WhatsApp schicken unter Berlin 20 und 3 mal die 19. Gute Fahrt wünsche ich euch da, wo es geht.
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0: So, es wurde noch nicht gelöst. Das ist doch schon mal schön, oder? Die aktuelle Spielrunde bei unserem Quiz mit dem OO läuft noch. 2000 Euro sind inzwischen im Jackpot und es geht immer noch um den Satz von Lea aus Wartenberg.
18: Mein Kind will am liebsten jeden Tag...
0: Tja, das ist die Frage. Was denn nur? Welche Lösungsvorschläge es heute gab in den drei Spielrunden 7, 9 und 15 Uhr, das hört ihr gleich hier bei RS2. Klar.

0: Hi zu euch an diesem Mittwoch. Hier ist 94.3 RS2 mit Katrin Schiefelbein. Und vielleicht versucht ihr ja auch immer mal wieder euer Glück bei unserem Quiz. Wir spielen ja dreimal am Tag um 7 und um 9 und nachmittags um 15 Uhr. Und das aktuelle Spiel läuft noch, wurde noch nicht gelöst.
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0: Jo, 2000 Euro sind inzwischen im Jackpot und wir rätseln um das Ende des Satzes von Lea aus Wattenberg.
2: Mein Kind will am liebsten jeden Tag.
0: Was will das Kind? Jeden Tag. Am liebsten. Drei Vorschläge wurden heute gemacht, die waren schön, aber leider nicht richtig. Um euch abzudaten, hört ihr das jetzt nochmal.
3: Nudeln mit Tomatensoße.
4: Er würde am liebsten die ganze Zeit mit seinen Freunden spielen.
5: Ich denke, dass es Pizza essen ist.
0: Nee. Aber vielleicht habt ihr ja noch eine coole Idee, die ihr morgen präsentieren wollt. Nächste Spielrunde um 7 für 2000 Euro.
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0: Dankeschön dafür und gleich Miles Smith und Taylor Swift. Hat ja schon wieder einen neuen Song rausgehauen. Patient Zero. Hört ihr gleich hier bei 94.3 RS2, Berlins bester Musikmix.
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12: Ich bin Alexandra Eckel. Vor 3 Jahren hat die Hamas Israel überfallen und mehr als 1200 Menschen getötet. Auf dem Gelände des Nova Musikfestivals hat es am frühen Morgen eine Gedenkveranstaltung gegeben. Auch hier in Berlin wird der Opfer des Hamas-Terrors gedacht, am Bebelplatz und in der Gedächtniskirche. Außerdem wird das Brandenburger Tor heute Abend illuminiert und die Fahne Israels darauf projiziert. Der Bezirk Mitte richtet am Koppenplatz eine Fußgängerzone ein. Damit will das Bezirksamt den Bereich vor der Schule sicherer machen. Die Maßnahme gehört zum Verkehrskonzept für den Kiez rund um die Auguststraße und soll außerdem für eine bessere Aufenthaltsqualität sorgen. Seit die Tucholsky-Straße Fahrradstraße ist, fuhren viele Autos über die große Hamburger Straße, den Koppenplatz und die Linienstraße in Nord-Süd-Richtung. Die Durchfahrt wird nun mit Bänken verstellt. Am 28. Oktober wird die Fußgängerzone eröffnet.
13: So, noch eine reichliche Stunde Sonne genießen, einen herrlichen Nachmittags- und Abendhimmel. Wir haben 21 Grad, es ist sehr angenehm. Temperaturen gehen dann in der Nacht langsam zurück auf 10 Grad in Berlin. Temperaturunterschied in Brandenburg groß, 4 bis 12 Grad. So kann es kommen. Es kommen dann in der zweiten Nachthälfte vor allen Dingen immer mehr Wolken. Die schieben sich zusammen und spätestens morgen früh die ersten Regentropfen. Es ist ein Regengebiet, das schön von Westen nach Osten zieht. Den ganzen Tag werden wir immer mal wieder nass und es wird auch ziemlich windig, also morgen Herbstwetter.
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13: Jo, die Stadtautobahn ist vor allen Dingen Richtung Treptow voll. Da geht es schon oben an der Rudolf-Fiesel-Brücke an der neuen Baustelle los bis zum Spandauer Damm und dann nochmal ab Kreuz Schöneberg bis Dreieck Neukölln. Gegenrichtung Richtung Wedding ab Schmargendorf bis Dreieck Charlottenburg 18 Minuten. Dann ist der Tiergartentunnel gesperrt, drumherum Stau natürlich und wir gucken nach Brandenburg, A10 westlicher Ring. Der Stau ist weg, das ist schön. Dann gucken wir mal auf den südlichen Ring. Da hat es ja vorhin einen Unfall gegeben Richtung Magdeburg zwischen Ludwigsfelde West und Dreieck Nutertal. 17 Minuten Stau dahinter. Unfall ganz frisch auf der A11 Richtung Kreuz Uckermark zwischen Pfingstberg und Warnitz und noch ein Unfall auf der B167 hier zwischen Abzweig Köthen und Falkenberg. Die neuesten Blitzer in Charlottenburg auf der Hardenbergstraße, Spandau-Heerstraße, Friedland-Lieber-Rosa-Straße und in Glienicke-Nordbahn Breitscheidstraße wird auch geblitzt. Ich danke euch fürs Bescheid geben. Und wenn ihr noch einen Stau oder Blitzer seht, dann könnt ihr gerne anrufen oder eine WhatsApp schicken unter Berlin 20 und dreimal die 19. Wir wünschen eine gute Fahrt.
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13: Und ich wünsche euch einen richtig schönen Feierabend.

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0: zu euch, 94.3 RS2 an diesem Mittwochnachmittag. Und das habt ihr bitte im Hinterkopf, wenn ihr heute Abend noch bei uns in der Hauptstadt unterwegs seid. An allen Ecken und Enden gibt es Gedenkveranstaltungen und Demos wegen des Jahrestages des Hamas-Überfalls vor 3 Jahren. Über 1000 Polizisten sind im Einsatz, um alles abzusichern. Liebe Grüße und ganz vielen Dank an dieser Stelle an euch. Voll wird's vor allem natürlich am Brandenburger Tor, rund um die Gedächtniskirche und zwischen Oranienplatz in Kreuzberg und der Hermannstraße in Neukölln die Demo. Hoffen wir, dass alles friedlich über die Bühne geht.
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5: Ich bin Elke Martens. Guten Abend. In Berlin haben Spitzenpolitiker an den grausamen Terrorangriff der Hamas vor 3 Jahren in Israel erinnert. Bundesinnenminister Dobrindt mahnte, wir müssen alarmiert sein, wenn auf den Straßen zur Vernichtung des Staates Israel aufgerufen wird, wenn Rechtsextreme in Deutschland eine Landesregierung anführen und wenn in Berlin eine Partei an der Regierung beteiligt werden will, die Antisemitismus in ihren Reihen duldet.
6: Jeder Einzelne, der in politischer Verantwortung steht, hat auch die Verantwortung, dafür zu sorgen, dass neuer Antisemitismus weder toleriert noch hochrangig fähig gemacht wird, weil man ihm eine Regierungsbeteiligung ermöglicht. Meine Damen und Herren, Antisemiten dürfen nie wieder an die Macht kommen, sei es in Berlin oder irgendwo anders in Deutschland. Nicht heute, nicht morgen und nicht übermorgen, meine Damen und Herren.
5: Auch in Israel finden heute mehrere Gedenkveranstaltungen statt. Am frühen Morgen hielten zum Beispiel Angehörige der Opfer eine Schweigeminute ab. Es geht um Deepfakes, Nacktfotos oder die heimliche Verfolgung durch GPS-Tracker. Die Bundesregierung will Frauen künftig besser vor solchen und ähnlichen Straftaten schützen. Dazu hat das Kabinett heute einen Gesetzentwurf von Justizministerin Stefanie Hubich auf den Weg gebracht. Es werden Gesetzeslücken geschlossen, sagt sie.
7: Digitale Gewalt kann genauso schlimme Folgen haben wie körperliche Gewalt. Digitale Gewalt kann Menschen verletzen, einschüchtern, demütigen. Sie kann körperliche Folgen haben und sie kann Existenzen ruinieren.
5: Täter müssen künftig mit Geldstrafen und bis zu 2 Jahren Haft rechnen. Ex-BND-Chef August Hanning ist in Untersuchungshaft genommen worden. Der 80-Jährige war gestern festgenommen worden. Es besteht der Verdacht der Spionage und des versuchten Landesverrats. Hanning soll sich nach seinem Ausscheiden aus dem Amt noch jahrelang geheime BND-Dokumente verschafft haben. Laut Bundesanwaltschaft hat er die Informationen dann für seine private Beratertätigkeit genutzt.
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8: Mit Michelle Kradell. In Brandenburg können Bauanträge jetzt überall digital gestellt werden. Alle Bauaufsichtsbehörden im Land sind jetzt an das virtuelle Bauamt angeschlossen. Damit können Bauherren, Planer und Behörden Unterlagen online austauschen, statt Papierakten hin und her zu schicken. Das soll Verfahren einfacher machen und Zeit sparen.
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9: Ja, das Wetter hat uns heute noch mal richtig verwöhnt mit ganz viel Sonnenschein, angenehmen Temperaturen. Die gehen jetzt langsam nach unten. In der Nacht sinken die Temperaturen in der Hauptstadt auf 10 Grad. In Brandenburg große Unterschiede zwischen 4 und 12 Grad. Und es kommen immer mehr Wolken. Morgen früh dann auch die ersten Regentropfen. Und dann zieht dieses Regengebiet schön strikt über den ganzen Tag von West nach Ost über uns hinweg. Und je nachdem, wo es zuerst regnet, steigen die Temperaturen auf nur 15 bis 21 Grad.
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9: Tja, die Stadtautobahn ist immer noch unnormal voll für diese Uhrzeit. Aber wir haben ja die neue Baustelle da auf der Rudolf-Wiesel-Brücke. Jeweils eine Spur gesperrt wegen der Brückenarbeiten. Also Stau auf dem Stadtring A100 Richtung Wedding. Hier geht's ab Schmargendorf bis Dreieck Charlottenburg und Richtung Treptow ab Rudolf-Wiesel-Brücke bis zum Spandauer Damm und dann nochmal ab Kreuz Schöneberg bis zum Dreieck Neukölln. Das kann euch fast eine halbe Stunde kosten. Die Umfahrungen sind auch sehr voll. Und dann haben wir noch den gesperrten Tiergartentunnel. Auch hier auf den Umfahrungen einiges los. Und wir gucken nach Brandenburg. Da gab es einen Unfall auf der A10 südlicher Ring Richtung Magdeburg zwischen Ludwigsfelde West und Dreieck Nutetal. Hier 17 Minuten Stop and Go. Dann Unfall im Norden auf der A11 Richtung Kreuz Uckermark zwischen Pfingstberg und Warnitz. Und noch ein Unfall auf der B167 zwischen Abzweigköthen und Falkenberg. Die neuesten Blitzer stehen in Kreuzberg auf der Urbahnstraße, Prenzlauer Berg auf der Wispier Straße, Lichtenberg Blockdammweg und in Neuhausen in der Oder-Lausitz-Straße. Ich danke euch fürs Bescheid geben. Habt eine gute Fahrt da, wo es geht. Und da, wo es nicht geht, gute Nerven.
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9: 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Ich grüße euch. Heute Abend gibt es eine absurde Weltpremiere hier bei uns in Berlin. Ab sofort könnt ihr nämlich Dönerwasser kaufen, abgefüllt in Flaschen. Ist kein Witz. Heute Abend gibt es sogar die Premierenfeier in einem Döner-Imbiss in der Gipsstraße in Mitte. Doch wer zur Hölle will denn Dönerwasser trinken? Nick Sawatzki aus unserer RS2 Morgenshow hat heute den Test gemacht und einen Döner in einem Wasserglas versenkt, schön aufgeweicht. Ob das tatsächlich jemand getrunken hat, das hört ihr gleich hier bei 94.3 RS2.

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Hi und schönen Mittwochabend für euch. Hier ist 94.3 RS2 und ich hoffe, ihr habt noch nicht zu Abend gegessen, denn jetzt wird's speziell. Ab sofort könnt ihr hier bei uns in der Dönerhauptstadt Berlin die Flüssig-Variante kaufen. Dönerwasser in Flaschen. Drin ist eine Kombi aus Fleischgeschmack mit Mineralien wie Zink, Natrium und Kalium. Tatsächlich kreiert von Ernährungswissenschaftlern der Uni Tallinn. Das Getränk soll den Mineralhaushalt nach einer durch

0: Auf Fall.
1: Wirklich?
0: Ich will kein Döner-Trauma. Auf keinen Fall.
2: Döner macht schöner.
0: Döner, Wasser nicht.
2: Einen kleinen Schluck.
0: Oh nee, da schwimmen Sachen drin.
2: Das sind alles Gewürze.
0: Oh, nein.
2: Ihr könnt mich jetzt nicht so hängen lassen hier.
0: Wie geht der Appetit auf Döner, wenn ich...
2: Augen zu und genießen.
0: Danke für deine Mühe. Ja. Das, was du machst, ist wirklich Kunst.
2: Ja. Endlich sagt zwar einer hier.
0: Das ist Kunst, aber nur umgekehrt.
2: Danke.
3: Also, ab heute Dönerwasser in Flaschen an der Dönerbude in der Gipsstraße Mitte. Und morgen geht's dann direkt weiter. Dann zieht der Döner auch ins Wachsfigurenkabinett ein. Und ein originalen Nachbau von Mustafas Gemüsekebab am Mehringdamm wird auch aufgestellt. Finde nur ich das gaga?

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0: Das ist 94.3 RS2 am Mittwochabend. Frage in die Runde. Habt ihr euch schon mal mit euch selbst verabredet? Machen angeblich immer mehr Leute Solo-Dates. Also nur Zeit mit sich verbringen, was Schönes unternehmen, ganz alleine. Ist das was für euch? Haben wir euch heute gefragt?
1: Finde ich eigentlich sehr gut. Ich mache das relativ häufig. Dementsprechend auch, als ich in einer Langzeitbeziehung war, habe ich immer mal wieder Dates alleine gemacht. Gerade so alleine ins Kino zu gehen, mag ich eigentlich.
2: Mache ich gar nicht. Ich habe ein Kind und ja, da kann man nicht mehr so viel allein machen. Wenn, dann würde ich gerne mal alleine reisen. Ohne Kind.
3: Ja, ich liebe Solo-Dates. In Berlin mache ich nicht so viele Solo-Dates, wenn dann eher so Kaffee trinken, aber im Ausland feiern gehen, Konzerte und so.
0: Also, einige finden Solo-Dates richtig toll oder würden sehr gerne was alleine machen, wenn sie die Möglichkeit hätten. Ich muss gestehen, ich bin überhaupt gar kein Fan. Ich bin wirklich ein Herdentier und mag es mit Leuten wegzufahren oder irgendwas zu unternehmen. Ich würde nie alleine in den Urlaub fahren. Also, ich habe es einmal probiert, Ostsee. 2 Tage habe ich durchgehalten.

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8: Es ist 5:05. Ich bin Holger Dilk. Guten Abend. Der Fall Hanning schlägt weiter hohe Wellen. Der Ex-Chef des Bundesnachrichtendienstes sitzt inzwischen wegen Spionageverdachts in Untersuchungshaft. Hanning soll geheime Infos von seinem früheren Büroleiter gekauft und weitergegeben und auch eine Analyse für einen fremden Geheimdienst gemacht haben. Der 80-Jährige war gestern festgenommen worden. Marc Henrichmann vom Geheimdienstkontrollgremium im Bundestag sagte zu dem Fall:
9: Das ist kein Kavaliersdelikt und es tritt alles mit Füßen, wofür unsere Sicherheitsbehörden in Deutschland stehen, wofür auch die vielen Menschen, die da arbeiten, stehen. Und das rüttelt an den Grundfesten unserer Sicherheit.
8: Hunderte Menschen haben sich in Berlin versammelt, um an die Opfer der Hamas-Attacke auf Israel zu erinnern. Auf dem Bebelplatz gab es eine Gedenkveranstaltung. Am 7. Oktober 2023 hatten die Hamas-Terroristen rund 1200 Menschen getötet. Bundestagspräsidentin Klöckner sagte im Parlament:
10: Die Extremisten wollen, dass wir uns an die Stigmatisierung von Juden gewöhnen. Aber ich bin davon überzeugt, die Mehrheit der Menschen in unserem Land, die tut das nicht. Deshalb liegt es doch an uns, Antisemiten in die Schranken zu weisen. Jeder und jede im eigenen Alltag, vor der Haustür, am Arbeitsplatz, in der Freizeit.
8: Den Schutz vor digitaler Gewalt stärken, dafür hat das Bundeskabinett einen neuen Gesetzentwurf beschlossen. In Zukunft sollen pornografische Deepfakes oder auch heimliche Nacktaufnahmen, etwa in der Sauna, unter Strafe gestellt werden. Union und SPD beraten am Abend über ihre nächsten Reformschritte. Im Kanzleramt geht es aber auch um den Umgang mit der AfD. Gesprächsstoff liefert die Wahl von Tobias Rausch zum Landtagspräsidenten in Sachsen-Anhalt. Der AfD-Mann bekam auch 9 Stimmen aus anderen Fraktionen. Der Chemie-Nobelpreis geht in diesem Jahr an Henri Kagan aus Frankreich und Kenzo Sohai aus Japan. Die beiden haben herausgefunden, wie sich bestimmte Moleküle bei einer chemischen Reaktion vermehren können. Durch die Erkenntnis können zum Beispiel Medikamente gezielter hergestellt werden.
4: Für Berlin und Brandenburg.
11: Ja, das war jetzt erstmal der letzte Sommertag im Oktober. In der Nacht kommen immer mehr Wolken zusammen bei Temperaturen zwischen 4 und 12 Grad. Ja, und morgen am Donnerstag dann sehr, sehr wechselhaft, auch windig und es ist Regen im Anmarsch. Und je nachdem, wo es zuerst regnet, steigen die Temperaturen nur auf 15 oder auch bis auf 21 Grad. Das ist dann im Osten Brandenburgs.
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1: Es ist 5.08 Uhr, ich bin Holger Dilk, guten Abend. Der ehemalige deutsche Chefspion August Hanning sitzt in Untersuchungshaft, das hat die Bundesanwaltschaft in Karlsruhe mitgeteilt. Hanning war ja gestern festgenommen worden. Tom Husse.
2: Der Fall ist ziemlich groß. Es geht um Landesverrat, Ausspähen von Staatsgeheimnissen und Spionage für eine fremde Macht. Hanning soll von seinem früheren Büroleiter geheime Informationen gekauft und teilweise weitergegeben haben. Außerdem soll er eine Analyse für einen ausländischen Geheimdienst geschrieben haben. Laut Spiegel soll es um Aserbaidschan gehen. Hanning war zwischen 1998 und 2005 Präsident des Bundesnachrichtendienstes.
1: Auch Deutschland hat an die Opfer des Hamas-Angriffs auf Israel vor 3 Jahren erinnert. Im Land gab es mehrere Gedenkveranstaltungen und Demonstrationen. Silas Quiring, Bundespräsidentin Klöckner, rief zum Kampf gegen Antisemitismus auf.
3: Ja, sie warnte vor Extremisten, die wollen, dass man sich an die Stigmatisierung von Juden gewöhne. Klöckner ist aber davon überzeugt, dass die Mehrheit der Menschen im Land das nicht machen würde. Am 7. Oktober 2023 hatten die Hamas-Terroristen Israel überfallen. Sie töteten rund 1200 Menschen und verschleppten 250 weitere als Geiseln in den Gazastreifen. In Gedenken an die Opfer gab es in Israel eine Schweigeminute.
1: Union und SPD beraten am Abend über ihre nächsten Reformschritte. Im Kanzleramt will die Koalition ihre Arbeit für die kommenden Monate abstecken. Auf dem Tisch liegen unter anderem Rente, Arbeitsmarkt und Zuckersteuer. Ob es konkrete Beschlüsse gibt, ist noch offen. Digitale Gewalt ist auch in Deutschland ein großes Problem. Um dagegen vorzugehen, hat das Bundeskabinett ein neues Gesetz auf den Weg gebracht. Wer Porno-Deepfakes erstellt oder verbreitet, soll sich künftig strafbar machen. Das gilt auch für alle, die heimlich intime Videos oder Bilder von anderen machen. Der Tankrabatt wird zwar nicht komplett, aber größtenteils an die Autofahrer weitergegeben. Das zeigt eine Auswertung des IFO-Instituts. Dennoch bleibt tanken teuer. Die Spritpreise bewegen sich weiter deutlich über 2 Euro je Liter.
4: Für Berlin und Brandenburg.
5: Ja, das Wetter hat uns heute noch mal richtig verwöhnt mit ganz viel Sonnenschein, angenehmen Temperaturen. Die gehen jetzt langsam nach unten. In der Nacht sinken die Temperaturen in der Hauptstadt auf 10 Grad. In Brandenburg große Unterschiede zwischen 4 und 12 Grad. Und es kommen immer mehr Wolken. Morgen früh dann auch die ersten Regentropfen. Und dann zieht dieses Regengebiet schön strikt über den ganzen Tag von West nach Ost über uns hinweg. Und je nachdem, wo es zuerst regnet, steigen die Temperaturen auf nur 15 bis 21 Grad.
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1: Es ist 5:09 Uhr. Ich bin Holger Dilk. Guten Abend. Die Bundespolitik fordert klare Kante gegen Antisemitismus. Hintergrund ist der dritte Jahrestag des Hamas-Angriffs auf Israel. Wir müssen Antisemiten in die Schranken weisen, sagt Bundestagspräsidentin Klöckner. Ähnlich äußerte sich auch Bundesinnenminister Dobrindt bei einer Gedenkveranstaltung in Berlin.
2: Terrorsympathisanten und Antisemiten haben damit zu rechnen, dass wir sie mit allen Mitteln des Rechtsstaats bekämpfen. Das ist der einzige Umgang mit diesem Extremismus.
1: Am 7. Oktober 2023 hatten die Hamas-Terroristen Israel überfallen und rund 1200 Menschen getötet. Der Fall Hanning schlägt weiter hohe Wellen. Der Ex-Chef des Bundesnachrichtendienstes sitzt inzwischen wegen Spionageverdachts in Untersuchungshaft. Hanning soll geheime Infos von seinem früheren Büroleiter gekauft und weitergegeben und auch eine Analyse für einen fremden Geheimdienst gemacht haben. Der 80-Jährige war gestern festgenommen worden. Marc Henrichmann vom Geheimdienstkontrollgremium im Bundestag sagte zu dem Fall:
3: Das ist kein Kavaliersdelikt und es tritt alles mit Füßen, wofür unsere Sicherheitsbehörden in Deutschland stehen, wofür auch die vielen Menschen, die da arbeiten, stehen. Und das rüttelt an den Grundfesten unserer Sicherheit.
1: Union und SPD beraten am Abend über ihre nächsten Reformschritte. Im Kanzleramt geht es aber auch um den Umgang mit der AfD. Gesprächsstoff liefert die Wahl von Tobias Rausch zum Landtagspräsidenten in Sachsen-Anhalt. Der AfD-Mann bekam auch 9 Stimmen aus anderen Fraktionen. Den Schutz vor digitaler Gewalt stärken, dafür hat das Bundeskabinett einen neuen Gesetzentwurf beschlossen. In Zukunft sollen pornografische Deepfakes oder auch heimliche Nacktaufnahmen, etwa in der Sauna, unter Strafe gestellt werden. Der Chemie-Nobelpreis geht in diesem Jahr an Henri Cagin aus Frankreich und Kenzo Sohai aus Japan. Die beiden haben herausgefunden, wie sich bestimmte Moleküle bei einer chemischen Reaktion vermehren können. Durch die Erkenntnis können zum Beispiel Medikamente gezielter hergestellt werden.
4: Wetter für Berlin und Brandenburg.
5: Tja, das war jetzt erstmal der letzte Sommertag im Oktober. In der Nacht kommen immer mehr Wolken zusammen bei Temperaturen zwischen 4 und 12 Grad. Ja, und morgen am Donnerstag dann sehr, sehr wechselhaft, auch windig. Und es ist Regen im Anmarsch. Und je nachdem, wo es zuerst regnet, steigen die Temperaturen nur auf 15 oder auch bis auf 21 Grad. Das ist dann im Osten Brandenburgs.
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1: Es ist 9:05. Ich bin Dirk Justus. Guten Abend. Hunderte Menschen haben sich in Berlin versammelt, um an die Opfer der Hamas-Attacke auf Israel zu erinnern. Auf dem Bebelplatz gab es eine Gedenkveranstaltung. Am 7. Oktober 2023 hatten die Hamas-Terroristen rund 1200 Menschen getötet. Bundestagspräsidentin Klöckner sagte im Parlament:
2: Die Extremisten wollen, dass wir uns an die Stigmatisierung von Juden gewöhnen. Aber ich bin davon überzeugt, die Mehrheit der Menschen in unserem Land, die tut das nicht. Deshalb liegt es doch an uns, Antisemiten in die Schranken zu weisen. Jeder und jede im eigenen Alltag. Vor der Haustür, am Arbeitsplatz, in der Freizeit.
1: Der Fall Hanning schlägt weiter hohe Wellen. Der Ex-BND-Chef sitzt jetzt wegen Spionageverdachts in U-Haft. Hanning soll geheime Infos von seinem früheren Büroleiter gekauft und weitergegeben, sowie auch eine Analyse für einen fremden Geheimdienst gemacht haben. Der 80-Jährige wurde festgenommen. Marc Henrichmann vom Geheimdienstkontrollgremium im Bundestag sagte zu dem Fall:
3: Das ist kein Kavaliersdelikt und es tritt alles mit Füßen, wofür unsere Sicherheitsbehörden in Deutschland stehen, wofür auch die vielen Menschen, die da arbeiten, stehen. Und das rüttelt an den Grundfesten unserer Sicherheit.
1: Union und SPD beraten aktuell über ihre nächsten Reformschritte. Im Kanzleramt will die Koalition ihre Arbeit für die kommenden Monate abstecken. Auf dem Tisch liegen unter anderem Rente, Arbeitsmarkt und Zuckersteuer. Ob es konkrete Beschlüsse gibt, ist noch offen. Der Chemie-Nobelpreis geht dieses Jahr an Henri Cagin aus Frankreich und Kenzo Sohei aus Japan. Die beiden haben herausgefunden, wie sich bestimmte Moleküle bei einer chemischen Reaktion vermehren können. Durch die Erkenntnis können zum Beispiel Medikamente gezielter hergestellt werden. Augsburg ist Deutschlands entspannteste Großstadt. Das zeigt ein neuer Stressindex von Gesundheitsexperten. Augsburg punktet mit viel Grün, wenig Lärm und vielen Angeboten zur Stressprävention. Auf dem letzten Platz landet Düsseldorf wegen viel Straßenlärm, weniger Grün und langen Arbeitszeiten.
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1: Es ist 10:05. Ich bin Dirk Justus. Guten Abend. Der ehemalige deutsche Chefspion August Hanning sitzt jetzt in Untersuchungshaft. Das hat die Bundesanwaltschaft in Karlsruhe mitgeteilt. Hanning war zuvor festgenommen worden. Tom Husse berichtet.
2: Der Fall ist ziemlich groß. Es geht um Landesverrat, Ausspähen von Staatsgeheimnissen und Spionage für eine fremde Macht. Hanning soll von seinem früheren Büroleiter geheime Informationen gekauft und teilweise weitergegeben haben. Außerdem soll er eine Analyse für einen ausländischen Geheimdienst geschrieben haben. Laut Spiegel soll es um Aserbaidschan gehen. Hanning war zwischen 1998 und 2005 Präsident des Bundesnachrichtendienstes.
1: Hunderte Menschen haben in Berlin an die Opfer der Hamas-Attacke auf Israel vor 3 Jahren erinnert. Auf dem Bebelplatz gab es eine Gedenkveranstaltung. Auch im Bundestag war der Angriff der Hamas-Terroristen Thema. Parlamentspräsidentin Klöckner rief zum Kampf gegen Antisemitismus auf. Im Koalitionsausschuss von Union und SPD könnte es krachen. Zum einen geht es gerade um die nächsten Reformschritte, aber auch die Wahl eines AfD-Politikers zum Landtagspräsidenten in Sachsen-Anhalt ist Thema. Die SPD will über das Wahlverhalten der CDU sprechen. Der Politikwissenschaftler Thorsten Faas sagte in der ARD.
3: Die CDU hat da nicht gestanden, mit großer Wahrscheinlichkeit den AfD-Landtagspräsidenten und möglicherweise auch den Vizepräsidenten mitgewählt. Die SPD ist durchgefallen, ihr Kandidat. Also wir haben hier auch in der Koalition wirklich eine deutliche Asymmetrie. Das will man von Seiten der SPD zur Sprache bringen. Und das ist für die CDU auch sehr, sehr schwer zu erklären.
1: Den Schutz vor digitaler Gewalt stärken. Dafür hat das Bundeskabinett einen neuen Gesetzentwurf beschlossen. In Zukunft sollen pornografische Deepfakes oder auch heimliche Nacktaufnahmen, etwa in der Sauna, unter Strafe gestellt werden. Im Bochumer Stadion gilt jetzt ein Hüpfverbot. Zumindest teilweise auf einer Tribüne dürfen Fans nicht mehr im gleichen Rhythmus hüpfen. Sonst droht durch den sogenannten Trampolin-Effekt ein Unwohlsein bei anderen Zuschauern, heißt es in einem Gutachten. In der Champions Hockey League haben die Eisbären Berlin einen knappen Auswärtssieg geholt. Am Ende stand es 4:3 für den deutschen Eishockeymeister bei Red Bull Salzburg. Die Eisbären klettern durch den Sieg auf Platz 11 in der Tabelle.
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2: Es ist 11:55. Ich bin Dirk Justes. Guten Abend. Auch Deutschland hat an die Opfer des Hamas-Angriffs auf Israel vor 3 Jahren erinnert. Im Land gab es mehrere Gedenkveranstaltungen und Demos. Silas Quiring, Bundestagspräsidentin Klöckner, rief zum Kampf gegen Antisemitismus auf.
3: Ja, sie warnte vor Extremisten, die wollen, dass man sich an die Stigmatisierung von Juden gewöhne. Klöckner ist aber davon überzeugt, dass die Mehrheit der Menschen im Land das nicht machen würde. Am 7. Oktober 2023 hatten die Hamas-Terroristen Israel überfallen. Sie töteten rund 1.200 Menschen und verschleppten 250 weitere als Geiseln in den Gazastreifen. In Gedenken an die Opfer gab es in Israel eine Schweigeminute.
2: Der Fall Hanning schlägt weiter hohe Wellen. Der Ex-BND-Chef sitzt jetzt wegen Spionageverdachts in U-Haft. Hanning soll geheime Infos von seinem früheren Büroleiter gekauft und weitergegeben, sowie auch eine Analyse für einen fremden Geheimdienst gemacht haben. Der 80-Jährige wurde festgenommen. Marc Henrichmann vom Geheimdienstkontrollgremium im Bundestag sagte zu dem Fall:
4: Das ist kein Kavaliersdelikt und es tritt alles mit Füßen, wofür unsere Sicherheitsbehörden in Deutschland stehen, wofür auch die vielen Menschen, die da arbeiten, stehen. Und das rüttelt an den Grundfesten unserer Sicherheit.
2: Digitale Gewalt ist auch in Deutschland ein großes Problem. Um dagegen vorzugehen, hat das Bundeskabinett ein neues Gesetz auf den Weg gebracht. Wer Porno-Deepfakes erstellt oder verbreitet, soll sich künftig strafbar machen. Das gilt auch für alle, die heimlich intime Videos oder Bilder von anderen machen. Die 87-jährige Spanierin Mari Carmen Abascal ist nach ihrer Zwangsräumung in Madrid gestorben. Laut Mieterverband hatte ein Investor ihre Miete zuvor auf über 2.600 Euro erhöht. Der Fall löste landesweite Proteste und eine politische Krise in Spanien aus. Deshalb gibt es im November Neuwahlen. Augsburg ist Deutschlands entspannteste Großstadt. Das zeigt ein neuer Stressindex von Gesundheitsexperten. Augsburg punktet mit viel Grün, wenig Lärm und vielen Angeboten zur Stressprävention. Auf dem letzten Platz landet Düsseldorf wegen viel Straßenlärm, weniger Grün und langen Arbeitszeiten. In der Champions Hockey League haben die Eisbären Berlin einen knappen Auswärtssieg geholt. Am Ende stand es 4:3 für den deutschen Eishockeymeister bei Red Bull Salzburg. Die Eisbären klettern durch den Sieg auf Platz 11 in der Tabelle.
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1: Es ist 5:05. Ich bin Dirk Justus. Der große Krach ist offenbar ausgeblieben. Laut ARD wollen Union und SPD ihre Reformen bald umsetzen. Über konkrete Ergebnisse des Koalitionsausschusses soll heute informiert werden. Zuletzt hatte der Streit etwa über Rente und Pflege schwarz-rot ausgebremst. Dazu sagt die Politikwissenschaftlerin Sabine Kropp in der ARD.
2: Sie muss diese Kraft aufbringen, wenn die Legislaturperiode bis zum Ende gebracht werden soll. Das heißt, man hat zwar wenig Chancen angesichts der vielfältigen Veto-Positionen gegen diese Reform, aber die Sympathiewerte sind so gering, dass man diese Chance vielleicht jetzt nutzen muss, um überhaupt wieder nach vorne zu kommen.
1: Thema bei dem Treffen dürfte auch der Umgang mit der AfD gewesen sein. Die Bundespolitik fordert klare Kante gegen Antisemitismus. Hintergrund ist der dritte Jahrestag des Hamas-Angriffs auf Israel. Wir müssen Antisemiten in die Schranken weisen, sagte Bundestagspräsidentin Klöckner. Ähnlich äußerte sich auch Bundesinnenminister Dobrindt bei einer Gedenkveranstaltung in Berlin.
3: Terrorsympathisanten und Antisemiten haben damit zu rechnen, dass wir sie mit allen Mitteln des Rechtsstaats bekämpfen. Das ist der einzige Umgang mit diesem Extremismus.
1: Am 7. Oktober 2023 hatten die Hamas-Terroristen Israel überfallen und rund 1200 Menschen getötet. Weil er geheime Infos weitergegeben haben soll, sitzt der ehemalige deutsche Chefspion August Hanning jetzt in U-Haft. Ermittelt wird unter anderem wegen Landesverrats und Spionage. Hanning soll auch eine Analyse für einen fremden Geheimdienst verfasst haben. Laut Spiegel geht es dabei um Aserbaidschan. Die durch ihre Zwangsräumung bekannte Spanierin Mari Carmen Abascal ist gestorben. Das teilte der Mieterverband mit. Der Fall der 87-Jährigen sorgte landesweit für Proteste. Nach gescheiterten Wohnungsgesetzen kündigte Premier Sanchez Neuwahlen an. Der Nobelpreis für Chemie geht dieses Jahr an zwei Forscher aus Frankreich und Japan. Henri Cagin und Senzo Soai haben ein langjähriges Rätsel der Chemie gelöst und so die Arzneimittelforschung vorangebracht, so das Nobelkomitee. Dabei geht es um die gezielte Vermehrung von bestimmten Molekülen. In der Champions Hockey League haben die Eisbären Berlin einen knappen Auswärtssieg geholt. Am Ende stand es 4:3 für den deutschen Eishockeymeister bei Red Bull Salzburg. Die Eisbären klettern durch den Sieg auf Platz 11 in der Tabelle.
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1: Es ist 2:05. Ich bin Dirk Justus. Union und SPD wollen ihre Reformen bald umsetzen, das berichtet die ARD. Über konkrete Ergebnisse des Koalitionsausschusses soll heute informiert werden. Zuletzt hatten Streit über Rente und Pflege die Koalition ausgebremst. Auch der Umgang mit der AfD dürfte Thema im Kanzleramt gewesen sein. Der ehemalige deutsche Chefspion August Hanning sitzt jetzt in Untersuchungshaft. Das hat die Bundesanwaltschaft in Karlsruhe mitgeteilt. Hanning war zuvor festgenommen worden. Tom Husse berichtet.
2: Der Fall ist ziemlich groß. Es geht um Landesverrat, Ausspähen von Staatsgeheimnissen und Spionage für eine fremde Macht. Hanning soll von seinem früheren Büroleiter geheime Informationen gekauft und teilweise weitergegeben haben. Außerdem soll er eine Analyse für einen ausländischen Geheimdienst geschrieben haben. Laut Spiegel soll es um Aserbaidschan gehen. Hanning war zwischen 1998 und 2005 Präsident des Bundesnachrichtendienstes.
1: Hunderte Menschen haben sich in Berlin versammelt, um an die Opfer der Hamas-Attacke auf Israel zu erinnern. Auf dem Bibelplatz gab es eine Gedenkveranstaltung. Am 7. Oktober 2023 hatten die Hamas-Terroristen rund 1200 Menschen getötet. Bundestagspräsidentin Klöckner sagte im Parlament:
3: Die Extremisten wollen, dass wir uns an die Stigmatisierung von Juden gewöhnen. Aber ich bin davon überzeugt, die Mehrheit der Menschen in unserem Land, die tut das nicht. Deshalb liegt es doch an uns, Antisemiten in die Schranken zu weisen. Jeder und jede im eigenen Alltag. Vor der Haustür, am Arbeitsplatz, in der Freizeit.
1: Die 87-jährige Spanierin Mari Carmen Abascal ist nach ihrer Zwangsräumung in Madrid gestorben. Laut Mieterverband hatte ein Investor ihre Miete zuvor auf über 2.600 Euro erhöht. Der Fall löste landesweite Proteste und eine politische Krise in Spanien aus. Deshalb gibt es im November Neuwahlen. Der Tankrabatt wird zwar nicht komplett, aber größtenteils an die Autofahrer weitergegeben, das zeigt eine Auswertung des IFO-Instituts. Dennoch bleibt Tanken teuer. Die Spritpreise bewegen sich weiter deutlich über 2 Euro je Liter. In der Champions Hockey League haben die Eisbären Berlin einen knappen Auswärtssieg geholt. Am Ende stand es 4:3 für den deutschen Eishockeymeister bei Red Bull Salzburg. Die Eisbären klettern durch den Sieg auf Platz 11 in der Tabelle.
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